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1: Es ist 2 Uhr, ich bin Joshua Heisel. Kreml-Chef Putin hat ein Treffen mit dem ukrainischen Präsidenten Selenskyj abgelehnt. Selenskyj hatte in einem offenen Brief vorgeschlagen, an einem neutralen Ort wie der Schweiz über ein Kriegsende zu verhandeln. Putin nannte den Ton des Schreibens unverschämt. Stattdessen hat er sich mit Altkanzler Schröder getroffen und ihn erneut als möglichen Vermittler mit der EU ins Spiel gebracht. Böllerwürfe, Raketenbeschuss und immer wieder Gewalt. Die Deutsche Bahn reagiert auf zunehmende Risiken für ihre Sicherheitskräfte und testet deshalb in Berlin jetzt Schutzhelme für spezielle Einsatzteams. Zoe Tassovali berichtet.
2: Sie sehen aus wie kleine schwarze Polizeihelme mit herunterklappbarem Visier. Zum Standard sollen diese Helme aber nicht werden. Sie sollen nur dann zum Einsatz kommen, wenn eine Lage zu eskalieren droht. Bewährt sich der Test in Berlin, könnten die Helme ab dem kommenden Jahr bundesweit eingeführt werden. Die Bahn setzt außerdem auf mehr Sicherheitspersonal, Bodycams und zusätzliche Deeskalationstrainings.
1: Mit Rock am Ring und Rock im Park haben zwei der größten Musikfestivals Deutschlands begonnen. Am Nürburgring werden rund 90.000 Besucher erwartet, in Nürnberg etwa 80.000. An den drei Festivaltagen stehen insgesamt rund 70 Konzerte auf dem Programm. Zu den bekanntesten Acts gehören Iron Maiden und Linkin Park. Beide Festivals sind nach Angaben der Veranstalter komplett ausverkauft. Der Streit um die Vergabe der großen Wiesenzelte geht in die nächste Runde vor Gericht. Beim Bayerischen Obersten Landesgericht liegt jetzt eine Beschwerde gegen eine Entscheidung der Vergabekammer Südbayern. Dabei geht es um die Frage, ob die Standplätze für die großen Festzelte europaweit ausgeschrieben werden müssen. Der Chef der WE Gutshof GmbH will nämlich selbst künftig eines der großen Zelte auf der Wiesen betreiben. Die deutschen Fußballerinnen haben sich mit einem 2:0 gegen Norwegen vorzeitig den Gruppensieg gesichert. Damit ist die DFB-Elf jetzt schon für die WM in Brasilien im nächsten Jahr qualifiziert. Parallel dazu schlechte Nachrichten vom Männerteam. Nachwuchstalent Lennart Karl fällt nach einem Muskelbündelriss am linken Oberschenkel für die WM in Nordamerika aus. Bundestrainer Nagelsmann hat Offensivspieler Asanwe Draogo nachnominiert. Es ist jetzt kurz nach 2. Nachdem die letzten Schauer und Gewitter abgezogen sind, schauen wir meist in einen sternenklaren oder höchstens leicht bewölkten Nachthimmel hinauf. Über den Niederungen wabert Nebel, dazu geht es runter auf 10 bis 5 Grad. Der Samstag beginnt freundlich, aber das ändert sich bald, denn von Südwesten ziehen neue Schauer und schwache Gewitter heran. Die Höchstwerte liegen dann bei 17 bis 24 Grad. Im Moment liegen uns keine Störungsmeldungen vor. Allen unterwegs eine gute und vor allem sichere Fahrt.
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1: Ich bin Joshua Heise. Kreml-Chef Putin hat ein Treffen mit dem ukrainischen Präsidenten Selenskyj abgelehnt. Selenskyj hatte in einem offenen Brief vorgeschlagen, an einem neutralen Ort wie der Schweiz über ein Kriegsende zu verhandeln. Putin nannte den Ton des Schreibens unverschämt. Stattdessen hat er sich mit Altkanzler Schröder getroffen und ihn erneut als möglichen Vermittler mit der EU ins Spiel gebracht. Böllerwürfe, Raketenbeschuss und immer wieder Gewalt. Die Deutsche Bahn reagiert auf zunehmende Risiken für ihre Sicherheitskräfte und testet deshalb in Berlin jetzt Schutzhelme für spezielle Einsatzteams. Zoe Tassovali berichtet.
2: Sie sehen aus wie kleine schwarze Polizeihelme mit herunterklappbarem Visier. Zum Standard sollen diese Helme aber nicht werden. Sie sollen nur dann zum Einsatz kommen, wenn eine Lage zu eskalieren droht. Bewährt sich der Test in Berlin, könnten die Helme ab dem kommenden Jahr bundesweit eingeführt werden. Die Bahn setzt außerdem auf mehr Sicherheitspersonal, Bodycams und zusätzliche Deeskalationstrainings.
1: Das waren die Nachrichten um halb. Nachdem die letzten Schauer und Gewitter abgezogen sind, schauen wir meist in einen sternenklaren oder höchstens leicht bewölkten Nachthimmel hinauf. Über den Niederungen wabert Nebel, dazu geht es runter auf 10 bis 5 Grad. Der Samstag beginnt freundlich, aber das ändert sich bald, denn von Südwesten ziehen neue Schauer und schwache Gewitter heran. Die Höchstwerte liegen dann bei 17 bis 24 Grad.
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1: Es ist 3 Uhr, ich bin Joshua Heise. Personalchaos kurz vor dem WM-Start. Nachwuchstalent Lennart Karl hat sich beim Training vor dem letzten Testspiel gegen Mitgastgeber USA

0: Manuel Neuer macht den Fans Sorgen. Der Bundestrainer schont ihn gegen die USA erneut nach seiner Wadenverletzung. Für ihn steht wieder Oliver Baumann im Tor. Nächste Woche soll Neuer dann aber mit der Mannschaft trainieren und beim ersten Spiel gegen Curaçao im Tor stehen. So der Plan.
1: Unterdessen haben die DFB-Frauen durch einen 2:0-Sieg gegen Norwegen vorzeitig das Ticket für die WM in Brasilien nächstes Jahr gelöst. Bei der Deutschen Bahn fallen deutlich mehr Fernzüge aus als im Vorjahr. Laut internen Daten, die der Süddeutschen Zeitung vorliegen, waren von Januar bis Mai im Schnitt 107 Fernzüge pro Tag von Ausfällen betroffen, fast doppelt so viele wie im Vorjahreszeitraum. Die Bahn selbst nennt eine niedrigere Zahl, räumt aber ebenfalls deutlich mehr Ausfälle ein als 2025. Wir bleiben bei der Bahn. Der Ehrenvorsitzende des Fahrgastverbandes Pro Bahn Neuss warnt zum Start der Ferienzeit vor vollen Zügen und noch mehr Verspätungen. Reisende sollten immer einen Plan B in der Hinterhand haben, sagte er der Rheinischen Post. Die Eisenbahngewerkschaft EVG bat um Verständnis, dass die Beschäftigten trotz Baustellen und Störungen alles tun würden, um die Reisenden sicher ans Ziel zu bringen. Der Wolf, der vor gut 2 Monaten eine Frau in einer Hamburger Einkaufspassage verletzt hat, ist laut der Umweltbehörde vermutlich tot. Das Tier war nach dem Vorfall kurzzeitig eingefangen und dann mit einem Sender versehen worden. Dieser sendet aber seit Ende Mai keine Daten mehr. Das weise darauf hin, dass der Wolf gestorben sei. Wohnen in Bayern wird immer teurer. Laut Bundesregierung sind die Neumieten in den letzten 10 Jahren im Schnitt um mehr als 4% gestiegen. Den stärksten Anstieg hat Bamberg hingelegt, mit einem Plus von 25% in nur einem Jahr. Am teuersten bleibt München. Es ist jetzt 3:00. Nachdem die letzten Schauer und Gewitter abgezogen sind, schauen wir meist in einen sternenklaren oder höchstens leicht bewölkten Nachthimmel hinauf. Über den Niederungen wabert Nebel, dazu geht es runter auf 10 bis 5 Grad. Der Samstag beginnt freundlich, aber das ändert sich bald, denn von Südwesten ziehen neue Schauer und schwache Gewitter heran. Die Höchstwerte liegen dann bei 17 bis 24 Grad. A6 Nürnberg Richtung Heilbronn. Zwischen dem Kreuz Nürnberg Süd und Rot hat es einen Unfall mit mehreren Fahrzeugen gegeben. Die Richtungsfahrbahn ist gesperrt. Die Umleitung ist die U54. A7 Würzburg Richtung Ulm. Zwischen Wörnitz und dem Kreuz Feuchtwangen-Crailsheim besteht Gefahr durch eine ungesicherte Unfallstelle. Allen unterwegs eine gute und vor allem sichere Fahrt.
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1: Ich bin Joshua Heise. Personalchaos kurz vor dem WM-Start. Nachwuchstalent Lennart Karl hat sich beim Training vor dem letzten Testspiel gegen Mitgastgeber USA am Oberschenkel verletzt. Deshalb hat Bundestrainer Nagelsmann den Leipziger Assan Ouedraogo nachbesetzt. Thomas Bremser berichtet.
2: Aber auch Manuel Neuer macht den Fans Sorgen. Der Bundestrainer schont ihn gegen die USA erneut nach seiner Wadenverletzung. Für ihn steht wieder Oliver Baumann im Tor. Nächste Woche soll Neuer dann aber mit der Mannschaft trainieren und beim ersten Spiel gegen Curaçao im Tor stehen. So der Plan.
1: Unterdessen haben die DFB-Frauen durch einen 2:0-Sieg gegen Norwegen vorzeitig das Ticket für die WM in Brasilien nächstes Jahr gelöst. Bei der Deutschen Bahn fallen deutlich mehr Fernzüge aus als im Vorjahr. Laut internen Daten, die der Süddeutschen Zeitung vorliegen, waren von Januar bis Mai im Schnitt 107 Fernzüge pro Tag von Ausfällen betroffen. Fast doppelt so viele wie im Vorjahreszeitraum. Die Bahn selbst nennt eine niedrigere Zahl, räumt aber ebenfalls deutlich mehr Ausfälle ein als 2025. Das waren die Nachrichten um halb. Nachdem die letzten Schauer und Gewitter abgezogen sind, schauen wir meist in einen sternenklaren oder höchstens leicht bewölkten Nachthimmel hinauf. Über den Niederungen wabert Nebel, dazu geht es runter auf 10 bis 5 Grad. Der Samstag beginnt freundlich, aber das ändert sich bald, denn von Südwesten ziehen neue Schauer und schwache Gewitter heran. Die Höchstwerte liegen dann bei 17 bis 24 Grad.
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1: Es ist 4 Uhr, ich bin Joshua Heise. Es tut einfach unbeschreiblich weh, das größte Turnier verpassen zu müssen. Mit diesen Worten hat sich Fußball

0: gegen Mitgastgeber USA. Keine Reformbeschlüsse, keine Sommerpause. Das verlangt der Verband der Familienunternehmen in einem Brief an die Bundestagsabgeordneten, der dem Redaktionsnetzwerk Deutschland vorliegt. Dort heißt es, die für die Reformen relevanten Ausschüsse sollten den Sommer durcharbeiten, damit der Bundestag die Gesetze noch im August verabschieden könne. Ist eine Diätenerhöhung für Abgeordnete in Krisenzeiten wie diesen gerechtfertigt? Während im Bundestag aktuell über einen Verzicht diskutiert wird, bekommen die Mandatsträger im Bayerischen Landtag ab Juli 4% mehr Geld. Das sind dann knapp 10.600 Euro im Monat. Die Erhöhung orientiert sich an der Entwicklung des Durchschnittseinkommens. Am Tag der Bundeswehr öffnen heute bundesweit 10 Standorte der Truppe ihre Tore. Auch Verteidigungsminister Pistorius schaut an verschiedenen Standorten vorbei. Der Aktionstag soll die Verbindung zwischen Bevölkerung und Bundeswehr stärken. Jan-Henner Reitze berichtet.
1: Einfach mal selbst in einen Panzer oder Hubschrauber einsteigen oder sich anschauen, dass die Bundeswehr auch akademische Karrierechancen zu bieten hat. Das über Jahrzehnte eher distanzierte gesellschaftliche Verhältnis zur Bundeswehr soll verbessert werden, auch angesichts der aktuellen Krisen weltweit. Deshalb soll die Truppe auch deutlich aufgestockt werden, wenn das über Freiwilligkeit nicht klappt, auch mit einer Rückkehr zur Wehrpflicht.
0: Für Papst Leo XIV. Beginnt heute seine 6-tägige Reise nach Spanien. Unter dem Motto »Erhebet den Blick« macht das Oberhaupt der katholischen Kirche Station in Madrid, Barcelona und auf den Kanarischen Inseln. Spanien ist nach wie vor überwiegend katholisch, auch wenn sich die Zahl der Gläubigen seit den 70ern fast halbiert hat. Es ist jetzt 4:15. Heute scheint vor allem im Osten zunächst die Sonne, sonst ziehen immer mehr Wolkenfelder heran und es heißt wieder Schauer- oder Gewitterzeit. Erst gegen Abend kämpft sich die Sonne wieder hervor, die Höchstwerte heute 17 bis 24 Grad. Morgen wird es bei ähnlichen Temperaturen dann etwas freundlicher, nur an den Alpen halten sich die Niederschläge. A6 Nürnberg Richtung Heilbronn. Zwischen dem Kreuz Nürnberg Süd und Rot hat es einen Unfall mit mehreren Fahrzeugen gegeben. Die Richtungsfahrbahn ist gesperrt. Ortskundige Autofahrer werden gebeten, das Gebiet weiträumig zu umfahren. Die empfohlene Umleitung ist die U54. Allen unterwegs eine gute und vor allem sichere Fahrt.
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1: Ich bin Joshua Heise. Es tut einfach unbeschreiblich weh, das größte Turnier verpassen zu müssen. Mit diesen Worten hat sich Fußballnationalspieler Lennart Kahl nach seiner Oberschenkelverletzung an die Fans gewandt. Er versprach, stärker zurückzukommen und das DFB-Team jede Minute zu unterstützen. Die Nationalelf bestreitet heute das letzte Testspiel vor der WM gegen Mitgastgeber USA. Keine Reformbeschlüsse, keine Sommerpause. Das verlangt der Verband der Familienunternehmen in einem Brief an die Bundestagsabgeordneten, der dem Redaktionsnetzwerk Deutschland vorliegt. Dort heißt es, die für die Reformen relevanten Ausschüsse sollten den Sommer durcharbeiten, damit der Bundestag die Gesetze noch im August verabschieden könne. Das waren die Nachrichten um 13:30. Heute scheint vor allem im Osten zunächst die Sonne, sonst ziehen immer mehr Wolkenfelder heran und es heißt wieder Schauer- oder Gewitterzeit. Erst gegen Abend kämpft sich die Sonne wieder hervor, die Höchstwerte heute 17 bis 24 Grad. Morgen wird es bei ähnlichen Temperaturen dann etwas freundlicher, nur an den Alpen halten sich die Niederschläge.
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1: Es ist 5 Uhr, ich bin Joshua Heise. 4 Jahre als Bundestagsabgeordneter bringen genauso hohe Altersbezüge wie 28 Jahre Vollzeitarbeit. Das zeigt eine Berechnung des Bundestages als Antwort auf eine linken Anfrage, die dem Redaktionsnetzwerk Deutschland vorliegt. Die Linksfraktion fordert deshalb, Abgeordnete endlich auch in die gesetzliche Rentenversicherung einzubeziehen. Personalchaos kurz vor dem WM-Start. Nachwuchstalent Lennart Karl hat sich beim Training vor dem letzten Testspiel gegen Mitgastgeber USA am Oberschenkel verletzt. Deshalb hat Bundestrainer Nagelsmann den Leipziger Assan Ouedraogo nachbesetzt. Thomas Bremser berichtet.
2: Aber auch Manuel Neuer macht den Fans Sorgen. Der Bundestrainer schont ihn gegen die USA erneut nach seiner Wadenverletzung. Für ihn steht wieder Oliver Baumann im Tor. Nächste Woche soll Neuer dann aber mit der Mannschaft trainieren und beim ersten Spiel gegen Curaçao im Tor stehen. So der Plan.
1: Unterdessen haben die DFB-Frauen durch einen 2:0-Sieg gegen Norwegen vorzeitig das Ticket für die WM in Brasilien nächstes Jahr gelöst. Bei der Deutschen Bahn fallen deutlich mehr Fernzüge aus als im Vorjahr. Laut internen Daten, die der Süddeutschen Zeitung vorliegen, waren von Januar bis Mai im Schnitt 107 Fernzüge.

0: Kuwait und Bahrain sind nach Behördenangaben erneut mit Raketen und Drohnen angegriffen worden. Woher die Drohnen kamen und welche Ziele sie hatten, wurde bislang nicht gesagt. Erst am Mittwoch hatte eine iranische Drohne den Flughafen Kuwait-Stadt getroffen. Dabei starb ein Mensch und Dutzende weitere wurden verletzt. Die FIFA erlaubt Fans bei der Fußball-WM jetzt doch Wasserflaschen ins Stadion mitzubringen, zumindest in den USA und Kanada und nur wenn sie verschlossen sind und aus Weichplastik sind und maximal 590 Milliliter fassen. Zuvor hatte der Weltverband das Mitbringen jeglicher Flaschen verboten und das mit Sicherheitsbedenken begründet. Für Mexiko gilt die neue Regelung offenbar nicht. Es ist jetzt kurz nach 5. Heute scheint vor allem im Osten zunächst die Sonne, sonst ziehen immer mehr Wolkenfelder heran und es heißt wieder Schauer- oder Gewitterzeit. Erst gegen Abend kämpft sich die Sonne wieder hervor, die Höchstwerte heute 17 bis 24 Grad. Morgen wird es bei ähnlichen Temperaturen dann etwas freundlicher, nur an den Alpen halten sich die Niederschläge. A6 Nürnberg Richtung Heilbronn. Zwischen dem Kreuz Nürnberg Süd und Rot hat es einen Unfall mit mehreren Fahrzeugen gegeben. Die Richtungsfahrbahn ist gesperrt. Ortskundige Autofahrer werden gebeten, das Gebiet weiträumig zu umfahren. Die empfohlene Umleitung ist die U54. Allen unterwegs eine gute und vor allem sichere Fahrt.
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11: Ich bin Joshua Heise. Guten Morgen. 4 Jahre als Bundestagsabgeordneter bringen genauso hohe Altersbezüge wie 28 Jahre Vollzeitarbeit. Das zeigt eine Berechnung des Bundestages als Antwort auf eine Linken-Anfrage, die dem Redaktionsnetzwerk Deutschland vorliegt. Die Linksfraktion fordert deshalb, Abgeordnete endlich auch in die gesetzliche Rentenversicherung einzubeziehen. Personalchaos kurz vor dem WM-Start. Nachwuchstalent Lennart Karl hat sich beim Training vor dem letzten Testspiel gegen Mitgastgeber USA am Oberschenkel verletzt. Deshalb hat Bundestrainer Nagelsmann den Leipziger Assan Ouedraogo nachbesetzt. Thomas Bremser berichtet.
12: Aber auch Manuel Neuer macht den Fans Sorgen. Der Bundestrainer schont ihn gegen die USA erneut nach seiner Wadenverletzung. Für ihn steht wieder Oliver Baumann im Tor. Nächste Woche soll Neuer dann aber mit der Mannschaft trainieren und beim ersten Spiel gegen Curaçao im Tor stehen. So der Plan.
11: Unterdessen haben die DFB-Frauen durch einen 2:0-Sieg gegen Norwegen vorzeitig das Ticket für die WM in Brasilien nächstes Jahr gelöst. Das waren die Nachrichten um halb. Heute scheint vor allem im Osten zunächst die Sonne, sonst ziehen immer mehr Wolkenfelder heran und es heißt wieder Schauer- oder Gewitterzeit. Erst gegen Abend kämpft sich die Sonne wieder hervor, die Höchstwerte heute 17 bis 24 Grad. Morgen wird es bei ähnlichen Temperaturen dann etwas freundlicher, nur an den Alpen halten sich die Niederschläge.
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12: Es ist 6 Uhr, ich bin Angela Kress. Die Zahl der Organspender und auch die Zahl der gespendeten Organe sind in den ersten 5 Monaten des Jahres leicht gestiegen. Es reicht aber noch lange nicht für alle Schwerkranken. Laut Stiftung Organtransplantation wurden von Januar bis Mai gut 1.400 Spenderorgane registriert. 2025 waren es im gleichen Zeitraum etwa 150 weniger. Deutschlandweit warteten über 8.000 Menschen auf ein Spenderorgan. Die Deutsche Umwelthilfe kritisiert das Abfallmanagement großer Musikfestivals in Deutschland. Nach einer Befragung von 10 Festivals fordert sie mehr Mehrwegsysteme, bessere Mülltrennung und nachhaltigere Toiletten. Die gerade stattfindenden Schwesterfestivals Rock am Ring und Rock im Park würden beim Mehrweg für Getränke gut abschneiden, bei Mülltrennung und Komposttoiletten aber schlecht. Keine Reformbeschlüsse, keine Sommerpause. Das verlangt der Verband der Familienunternehmen in einem Brief an die Bundestagsabgeordneten, der dem Redaktionsnetzwerk Deutschland vorliegt. Dort heißt es, die für die Reformen relevanten Ausschüsse sollten den Sommer durcharbeiten, damit der Bundestag die Gesetze noch im August verabschieden könne. Am Tag der Bundeswehr öffnen heute bundesweit 10 Standorte der Truppe ihre Tore. Auch Verteidigungsminister Pistorius schaut an verschiedenen Standorten vorbei. Der Aktionstag soll die Verbindung zwischen Bevölkerung und Bundeswehr stärken. Jan-Henner Reitze berichtet.
13: Einfach mal selbst in einen Panzer oder Hubschrauber einsteigen oder sich anschauen, dass die Bundeswehr auch akademische Karrierechancen zu bieten hat. Das über Jahrzehnte eher distanzierte gesellschaftliche Verhältnis zur Bundeswehr soll verbessert werden, auch angesichts der aktuellen Krisen weltweit. Deshalb soll die Truppe auch deutlich aufgestockt werden, wenn das über Freiwilligkeit nicht klappt, auch mit einer Rückkehr zur Wehrpflicht.
12: Es tut einfach unbeschreiblich weh, das größte Turnier verpassen zu müssen. Mit diesen Worten hat sich Fußballnationalspieler Lennart Kahl nach seiner Oberschenkelverletzung an die Fans gewandt. Er versprach, stärker zurückzukommen und das DFB-Team jede Minute zu unterstützen. Die Nationalelf bestreitet heute das letzte Testspiel vor der WM gegen Mitgastgeber USA. Es ist jetzt 6:15. Heute scheint vor allem im Osten zunächst die Sonne, sonst ziehen immer mehr Wolkenfelder heran und es heißt wieder Schauer- oder Gewitterzeit. Erst gegen Abend kämpft sich die Sonne wieder hervor, die Höchstwerte heute 17 bis 24 Grad. Morgen wird es bei ähnlichen Temperaturen dann etwas freundlicher, nur an den Alpen halten sich die Niederschläge.

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12: Ich bin Angela Kress. Guten Morgen. Die Zahl der Organspender und auch die Zahl der gespendeten Organe sind in den ersten 5 Monaten des Jahres leicht gestiegen. Es reicht aber noch lange nicht für alle Schwerkranken. Laut Stiftung Organtransplantation wurden von Januar bis Mai gut 1.400 Spenderorgane registriert. 2025 waren es im gleichen Zeitraum etwa 150 weniger. Deutschlandweit warteten über 8.000 Menschen auf ein Spenderorgan. Die Deutsche Umwelthilfe kritisiert das Abfallmanagement großer Musikfestivals in Deutschland. Nach einer Befragung von 10 Festivals fordert sie mehr Mehrwegsysteme, bessere Mülltrennung und nachhaltigere Toiletten. Die gerade stattfindenden Schwesterfestivals Rock am Ring und Rock im Park würden beim Mehrweg für Getränke gut abschneiden, bei Mülltrennung und Komposttoiletten aber schlecht. Das waren die Nachrichten um 5:30. Heute scheint vor allem im Osten zunächst die Sonne, sonst ziehen immer mehr Wolkenfelder heran und es heißt wieder Schauer- oder Gewitterzeit. Erst gegen Abend kämpft sich die Sonne wieder hervor, die Höchstwerte heute 17 bis 24 Grad. Morgen wird es bei ähnlichen Temperaturen dann etwas freundlicher, nur an den Alpen halten sich die Niederschläge.
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14: Es ist 7 Uhr, ich bin Angela Kress. Heute ist Tag der Organspende. Im Bundestag will eine Gruppe von Abgeordneten einen neuen Anlauf für eine Widerspruchslösung starten. Dann wäre man in der Regel automatisch Spender, außer man widerspricht. Oliver Urbanke berichtet.
15: 2020 hat der Bundestag die Widerspruchslösung noch abgelehnt. Jetzt könnte aber noch mal Bewegung in die Sache kommen. Im Herbst hat sich der Bundesrat dafür ausgesprochen und im Bundestag haben sich jetzt einige Abgeordnete zusammengetan, um fraktionsübergreifend erneut für eine Widerspruchslösung ab 2030 zu werben.
14: Immer einen Plan B in der Tasche haben. Dazu rät der Ehrenvorsitzende des Fahrgastverbands Pro Bahn Neuss in der Rheinischen Post mit Blick auf Bahnreisen. Die Bahn nutze etwa Ferienzeiten auch, um Strecken instand zu setzen. Die Süddeutsche Zeitung hatte berichtet, dass von Januar bis Mai im Schnitt gut 100 Fernzüge pro Tag ausgefallen sind oder mit weniger Zugteilen unterwegs waren. Die Bahn selbst nennt niedrigere Zahlen. Fast jeder vierte Bankkunde zahlt inzwischen mindestens 100 Euro pro Jahr für die Führung eines Girokontos. Das geht aus einer Umfrage des Vergleichsportals Verivox hervor. Demnach verlangen besonders Sparkassen vergleichsweise viel. Sie haben aber auch ein dichtes Filialnetz bis weit hinein in den ländlichen Raum, heißt es. Knapp ein Fünftel zahlt demnach gar nichts für sein Girokonto. Die Nosferatu-Spinne breitet sich in Deutschland weiter aus. Der NABU meldete Sichtungen in Mecklenburg-Vorpommern, dem letzten bisher noch nicht besiedelten Bundesland. Von Januar bis Mai wurden außerdem bundesweit mehr als 2500 Fotos von Nosferatu-Spinnen an den NABU gesendet. Die Spinne kann beißen, das ist in der Regel aber ungefährlich. Brasilien, wir kommen. Die deutschen Fußballerinnen haben mit einem 2:0 gegen Norwegen vorzeitig die Qualifikation für die WM 2027 in Brasilien geschafft. Parallel dazu schlechte Nachrichten vom Männerteam. Nachwuchs

0: San Uedraogo nachnominiert. Es ist jetzt kurz nach 7. Heute scheint vor allem im Osten zunächst die Sonne, sonst ziehen immer mehr Wolkenfelder heran und es heißt wieder Schauer- oder Gewitterzeit. Erst gegen Abend kämpft sich die Sonne wieder hervor, die Höchstwerte heute 17 bis 24 Grad. Morgen wird es bei ähnlichen Temperaturen dann etwas freundlicher, nur an den Alpen halten sich die Niederschläge. Hallo auf die Straßen, ich habe gerade keine Staumeldungen, gute und vor allem sichere Fahrt.
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15: Ich bin Angela Kress. Guten Morgen. Heute ist Tag der Organspende. Im Bundestag will eine Gruppe von Abgeordneten einen neuen Anlauf für eine Widerspruchslösung starten. Dann wäre man in der Regel automatisch Spender, außer man widerspricht. Oliver Urbanke berichtet.
16: 2020 hat der Bundestag die Widerspruchslösung noch abgelehnt. Jetzt könnte aber noch mal Bewegung in die Sache kommen. Im Herbst hat sich der Bundesrat dafür ausgesprochen und im Bundestag haben sich jetzt einige Abgeordnete zusammengetan, um fraktionsübergreifend erneut für eine Widerspruchslösung ab 2030 zu werben.
15: Immer einen Plan B in der Tasche haben. Dazu rät der Ehrenvorsitzende des Fahrgastverbands ProBahn Neuss in der Rheinischen Post mit Blick auf Bahnreisen. Die Bahn nutze etwa Ferienzeiten auch, um Strecken instand zu setzen. Die Süddeutsche Zeitung hatte berichtet, dass von Januar bis Mai im Schnitt gut 100 Fernzüge pro Tag ausgefallen sind oder mit weniger Zugteilen unterwegs waren. Die Bahn selbst nennt niedrigere Zahlen. Das waren die Nachrichten um halb. Heute scheint vor allem im Osten zunächst die Sonne, sonst ziehen immer mehr Wolkenfelder heran und es heißt wieder Schauer- oder Gewitterzeit. Erst gegen Abend kämpft sich die Sonne wieder hervor, die Höchstwerte heute 17 bis 24 Grad. Morgen wird es bei ähnlichen Temperaturen dann etwas freundlicher, nur an den Alpen halten sich die Niederschläge.
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8: Es ist 8 Uhr, ich bin Angela Kress. In der kommenden Woche will die Koalition ihr Reformpaket konkret anpacken. Die Grünen-Politikerin Kahn befürchtet, dass die Sparpläne zulasten von Frauen gehen. Tine Klimach berichtet.
9: Wenn die Pflege zu teuer wird, würden viele Betroffene die Pflege innerhalb der Familie organisieren. Eine Pflegereform müsse pflegende Angehörige spürbar entlasten und die wirtschaftliche Unabhängigkeit von Frauen stärken. Nach den Plänen von Gesundheitsministerin Wagen soll es unter anderem Kürzungen bei den Rentenbeitragszahlungen für pflegende Angehörige geben.
8: Der Verband der Familienunternehmen fordert unterdessen, dass der Bundestag seine Sommerpause ausfallen lassen und sich lieber um die geplanten Reformen kümmern sollte. Verbandschefin Ostermann sagte dem Redaktionsnetzwerk Deutschland, Ziel müsse es sein, dass der Bundestag im August die Reformgesetze verabschieden könne. Auch mit Blick auf den Herbst, in dem die meisten Unternehmen ihre Investitionen planten. Festivals sollen Spaß machen, aber sie dürften kein Ausnahmezustand für die Umwelt werden. Das sagt die Deutsche Umwelthilfe und hat die Abfallkonzepte großer Musikveranstaltungen kritisiert. Nach einer Umfrage unter 10 der größten Musikfestivals hierzulande fordert sie mehr Mehrwegsysteme, eine bessere Mülltrennung und nachhaltigere Sanitärlösungen. Bei der Übertragung von Fußballspielen sind die meisten Fernsehzuschauer nebenbei mit dem Handy beschäftigt. In einer Umfrage für O2 Telefonica sagte nur knapp ein Viertel, dass sie sich voll aufs Spiel konzentrieren. Nebenbeschäftigungen unter anderem Chatten, Social Media oder Telefonieren. Fußball sei einer der stärksten Treiber für mobile Datennutzung, wegen des Livestreamings, aber auch wegen der Fans, die nebenbei am Handy hängen. Für Fußballnationalspieler Lennart Karl ist sein WM-Traum geplatzt. Er hat sich im Abschlusstraining vor dem heutigen Testspiel gegen die USA am Oberschenkel verletzt. Und die deutschen Fußballerinnen haben sich vorzeitig für die Weltmeisterschaft im kommenden Jahr in Brasilien qualifiziert. Im vorletzten Gruppenspiel gewannen sie 2:0 gegen Norwegen. Es ist jetzt kurz nach 8.
10: Guten Morgen. Dann kommt hier der Blick aufs Wetter für die Region und auf die aktuellen Frühwerte. Die liegen jetzt so zwischen 8 und 10 Grad. Es ist sehr sonnig und es wird ein sehr sonniger Samstagvormittag. Der Vormittag richtig schön. Zum Mittag und Nachmittag ziehen dann langsam ein paar Wolken rein. Richtung Nachmittag kann es dann auch kurz mal regnen. Es ist aber trotzdem im Großen und Ganzen ein

0: Es ist kurz nach 8, wir schauen noch auf die Straßen und da ist alles entspannt. Keine Staus, keine Behinderungen, keine Blitzer. Da passt also alles. Ihr habt freie Fahrt, kommt gut und sicher an.
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3: Bezaubernden Wochenendmorgen euch mit Sonne, mit Blumenduft, mit Vogelgezwitscher und mit Roxette. Ich bin die Julia. Morgen.

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1: Wir sagen Happy Birthday an die Landjugend Blößen. Heute wird nochmal gefeiert mit einer großen Dirndl- und Lederhosenparty. Hallo, ganz viel Spaß. Heute Morgen sind die fränkischen Heimattage im Gutshof Mengersdorf. Eintritt ist frei. Es gibt regionale Produkte, Handwerkskunst, Schmuck und Holz- und Stoffarbeiten. Das letzte Flinderer-Wochenende ist auch angebrochen. Nochmal die 5. Pegnitzer Jahreszeit feiern könnt ihr in Tinos Restaurant jetzt übers Wochenende. Und dran denken, morgen ist das 29. Mainwelle Glößfest bei der Metzgerei in Bindlach. Glößfest Gottesdienst ist um 10, aufgetischt wird ab 11. Es gibt auch Live-Musik dazu. Dieses Jahr zum ersten Mal Abendessen und Konzert mit Ö3. Das ist die Unplugged Austria Band für euch, die spielt. Ab 17 Uhr, Eintritt ist frei. Ihr habt freie Platzwahl und könnt es krachen lassen. Also mit diesen Tipps schon mal schönes Wochenende. Mehr gibt's bei uns auch noch im Netz.
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1: Hallöchen am Samstag. Das ist euer WM-Countdown an diesem Wochenende. Nächste Woche geht's ja los am Donnerstag und wir gucken, was macht die deutsche Elf? Wie geht's den Jungs? Wie bereiten sie sich vor? Sie haben ja heute nochmal ein Testspiel in den USA gegen den Gastgeber am Abend. So, und jetzt gibt's aber erstmal einen Schock für die deutsche Fußballnationalmannschaft, denn Lennart Karl fällt für die WM aus. Der 18-Jährige hat jetzt beim Abschlusstraining sich einen Muskelbündelriss zugezogen im linken Oberschenkel. Das ist natürlich sau ärgerlich. Alles Gute. Jetzt schauen wir trotzdem positiv auf heute Abend. Thomas aus der Sportredaktion, was erwartet der Bundestrainer Julian Nagelsmann von dem Test heute Abend?
2: Grundsätzlich will er die Mannschaft so ein bisschen an die WM-Stimmung ranführen. Darum auch der Test gegen die USA. 60.000 Zuschauer werden in Chicago dabei sein.
3: Es wird, glaube ich, ein sehr spannendes Spiel. Die Mannschaft spielt auch guten Fußball, finde ich, weil sie sehr athletisch sind, haben sehr viel Tief in ihrem Spiel.
2: Und das haben die USA gemeinsam mit den Gruppengegnern der deutschen Mannschaft. Also eine wichtige Generalprobe für den Auftakt gegen Curaçao in 8 Tagen.
1: Heute also die Generalprobe vor der Fußball-WM für das deutsche Team. Das Spiel gegen die USA beginnt um 20.30 Uhr. Ist bei RTL zu sehen. Ihr bekommt die Updates aber natürlich auch hier bei uns.

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17: Die Nachrichten um 8.30 Uhr, halb neun. Ich bin Martin Zinner, schönen Samstagmorgen. Ein dreister Diebstahl ist in der Nacht von Dienstag auf Mittwoch in Turnau passiert. Wie die Polizei schreibt, sind Unbekannte auf ein Firmengrundstück in Turnau eingebrochen. Dort haben sie Kupferkabel geklaut und für den Abtransport auch noch einen Anhänger der Firma benutzt. Den haben sie an ihren eigenen Transporter angekuppelt, heißt es. Die Täter haben das Zufahrtstor des Elektrounternehmens aufgebrochen und sind so auf das Gelände gekommen. Sie haben eine Beute von rund 7.000 Euro gemacht. Der Anhänger ist danach wieder aufgetaucht. Ein Fußgänger hat ihn am Donnerstagnachmittag auf einem Feldweg zwischen den Autobahnanschlussstellen Turnau Ost und Limmersdorf entdeckt. Am 15. Juni beginnen die Straßenbauarbeiten zwischen Hubenberg und Weichenfeld. Die Kreisstraße dort hat etliche Risse und Schlaglöcher und wird saniert. Die Bauarbeiten sollen bis zum 26. Juni dauern. Für die Dauer ist die Straße vollgesperrt, und zwar vom Ortsausgang Hubenberg bis zur kleinen Anhöhe nach der Abzweigung Heroldsberg. Eine Umleitung ist eingerichtet, der Verkehr läuft dann in beiden Richtungen über Breitenlesau und Nankendorf. Schlösser, Führungen und jede Menge Geschichte. Morgen wird in ganz Bayern der UNESCO-Welterbetag gefeiert. Auch das markgräfliche Opernhaus in Bayreuth beteiligt sich mit besonderen Angeboten für Besucher. Erstmals mit dabei sind die Königsschlösser von Ludwig II., die seit vergangenem Jahr zum UNESCO-Welterbe gehören. Der Aktionstag steht dieses Mal unter dem Motto »Gemeinsam für Frieden und Verständigung«. Mehr zum Programm steht auf meinwelle.de, dort gibt es den Link und auch noch alle anderen Nachrichten aus Bayreuth und der Region. Dann schauen wir jetzt weiter aufs Wetter für die Region. Momentan haben wir Frühwerte so um die 10 Grad, ist ganz angenehm, die Sonne ist auch da und der Vormittag ist richtig angenehm, richtig sonnig. Zum Mittag und Nachmittag ziehen dann langsam ein paar Wolken rein. Richtung Abend kann es dann auch kurz mal regnen. Morgen der Sonntag dann wieder sehr sonnig, sehr freundlich. Paar harmlose Wolken haben wir am Himmel mit dabei. Aber im Großen und Ganzen bei 22, 23 Grad in der Spitze. Doch ein recht angenehmes Juniwochenende.
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17: Damit kurz nach 8:30 guten Morgen auch an alle, die schon unterwegs sind. Momentan ist alles entspannt, keine Staus, keine Behinderungen und auch keine Blitzer. Euch allen eine gute und sichere Fahrt.
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0: Schönen Samstag euch. Am Wochenende nehmen wir uns auch immer ein bisschen mehr Zeit für unsere Songs hier auf der Playlist. Ah, diese Lücke, diese entsetzliche Lücke. Das könnte auch das Motto unserer heutigen Songstory sein. Da geht's um eine Lücke in dem Lebenslauf.
1: Mein Name ist Markus Ullmann und heute geht es um einen großen Künstler, dem ein nicht ganz unwichtiger Erfolg noch fehlt.
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1: Woran misst man den Erfolg eines Musikers? Zum Beispiel können wir uns seine Auszeichnungen anschauen. In dieser Kategorie schaut es gut aus. Er ist ein Gott. G-O-T, das steht für Grammy, der wichtigste Musikpreis, Oscar, der wichtigste Filmpreis und Tony, der wichtigste Musicalpreis. All diese Preise hat er zu Hause stehen. Nächste Kategorie, die Konzerte. Sein größtes Konzert hat er in den 80ern vor 160.000 Zuschauern gespielt. Seine Tourneen regelmäßig ausverkauft und er hat am Broadway gespielt. Weit über 200 ausverkaufte Vorstellungen. Viel mehr geht nicht. Kategorie 3. Das Vermögen. Im Dezember 2021 hat er die Rechte an seinen Songs für über eine halbe Milliarde Dollar verkauft. Also auch hier läuft es bestens. Bleibt Kategorie 4. Die Charts. In den Albumcharts ist er eine feste Größe. Aber jetzt kommen wir zu dem Erfolg, der ihm noch fehlt. In seiner Heimat, den USA, ist es ihm tatsächlich noch nie gelungen, einen Nummer-1-Hit in den Single-Charts zu landen. Beste Platzierung, Platz 2. Und die Nummer spielen wir jetzt. Hier ist der Künstler, der fast alles erreicht hat. Hier ist Bruce Springsteen mit Dancing in the Dark.
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Einen schönen Samstag euch, das ist die Mainwelle und es ist wirklich ordentlich viel Aperol geflossen gestern Abend in Bindlach. Die Stimmung war super und wir hatten alle einen richtig schönen Abend mit euch und mit unserem Stargast Giovanni.

0: Ja, mir hat es sehr gefallen. Das war super, das war grandios. Ich habe die Karte geschenkt gekriegt von meiner Frau, aber ich bereue es nicht. Ich war sehr gerne da, hat mir sehr gut gefallen.
1: Der macht Stimmung.
2: Und der ist so authentisch.
3: Ganz normaler Mensch. Man denkt immer, Künstler, aber nee, der ist so wie du und ich.
4: Ja, ich finde, er kommt total authentisch rüber durch seine Geschichten aus der Familie, wie er das dem Publikum näher bringt, wie er auch ins Publikum reingeht, mit dem Publikum spielt, finde ich toll.
5: Da freut es unser Tourstart, wurde dann am glücklicher aufgeschickt, als ihr angekommen seid. Das ist unser großes, großes Ziel und das wollen wir natürlich mit schöner Musik machen, mit Emotionen, mit Liebe, mit Herz, mit ein bisschen Rhythmus.
6: Super, super, super, einwandfrei.
7: Sempre,

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17: In Bindlach ist was los. Gestern am Freitag feierten viele Gäste aus nah und fern Una Notte Italiana, eine italienische Sommernacht. Top Act beim Radio Mainwelle Open Air war Giovanni Zarella. 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Heute Aufräumen und Manöverkritik. Aber morgen, am Sonntag, geht's nahtlos weiter. Da jedoch steht nicht die Musik im Mittelpunkt, die Musik, die die Seele leicht macht, sondern etwas für uns Franken viel Essentielleres, das Essen, das, wenn zu viel genossen, zugegebenermaßen den Körper schwer macht. Genauer, den Kartoffelkloß, dieses Wunder aus gekochtem Kloßteig, gefüllt mit in Butter gerösteten Bröggerler. Zum zweiten Mal findet in Bindlach das Mainwelle-Klößfest statt. Und zum zweiten Mal feiern wir dabei Gottesdienst. Auf dem Festgelände Steigwiese, Start 10 Uhr. Bevor wir es uns schmecken lassen, loben und danken wir Gott. Für Reis und für Nudeln, aber vor allem für den Kloß. Im Psalm 145 heißt's: Aller Augen warten auf dich, Herr, und du gibst ihnen ihre Speise zur rechten Zeit. Du tust deine Hand auf und sättigst alles, was lebt, mit Wohlgefallen. Darüber freut sich jedes Mal neu euer Edmund Grömer, kloßhungriger Pfarrer aus Bindlach.
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18: Es ist 9 Uhr, ich bin Angela Kress.
7: Deutschland erlebt offenbar einen neuen Höchststand bei Extremismus, Hass und politischer Gewalt. Die Welt am Sonntag hat dazu recherchiert und meldet mindestens 85.000 politisch motivierte Straftaten im vergangenen Jahr. Innerhalb von 10 Jahren habe sich die Zahl mehr als verdoppelt. Aber wahrscheinlich werden auch mehr Taten angezeigt als früher. Rechtsextremisten blieben der größte Treiber politisch motivierter Kriminalität. Bundesgesundheitsministerin Warken bekommt bei der Finanzreform für die Pflege viel Gegenwind, auch aus der eigenen Koalition und den Ländern. Mecklenburg-Vorpommerns Ministerpräsidentin Schwesig sagte im ZDF:
18: Ich habe vor kurzem mit einer Mutter gesprochen, die ihr Kind pflegt. Der wollen wir jetzt sagen, dass wir ihr dafür noch Rentenpunkte wegnehmen? Das ist völlig inakzeptabel aus meiner Sicht und ich werde sowas auf gar keinen Fall mitmachen.
7: Warken muss eine Milliardenlücke schließen. Die Pläne sehen unter anderem Kürzungen bei Rentenbeitragszahlungen für pflegende Angehörige vor. Heute ist Tag der Organspende und da gibt es zumindest vorsichtig positive Nachrichten. Die Zahl der gespendeten Organe ist in den ersten 5 Monaten des Jahres gestiegen. Laut Stiftung Organtransplantation wurden rund 1.400 Spenderorgane registriert, etwa 150 mehr als im Vorjahreszeitraum. Aber noch immer stehen etwa 8.000 Menschen auf der Warteliste für ein Organ. Ein Aktionstag der Bundeswehr soll die Verbindung zwischen der Bevölkerung und der Bundeswehr stärken. 10 Standorte öffnen heute ihre Türen, darunter auch die Universität der Bundeswehr München in Neubiberg. Dort wird auch Bundesverteidigungsminister Pistorius erwartet und will unter anderem Fragen beantworten. Und auch der Standort in Weiden in der Oberpfalz öffnet heute seine Türen. Brasilien, wir kommen. Die deutschen Fußballerinnen haben mit einem 2:0 gegen Norwegen vorzeitig die Qualifikation für die WM 2027 in Brasilien geschafft. Parallel dazu schlechte Nachrichten vom Männerteam. Nachwuchstalent Lennart Karl fällt nach einer Verletzung am Oberschenkel für die WM in Nordamerika aus. Bundestrainer Nagelsmann hat Offensivspieler Assan Ouedraogo nachnominiert. Es ist jetzt 9:15.
19: Und das ist der Blick aufs Wetter für die Region. Mit viel Sonnenschein geht's in diesen Samstag. Es ist richtig schön, Temperaturen momentan bei 14 Grad. Wir schaffen heute bis zu 23. Richtung Mittag und Nachmittag, da ziehen dann aber ganz langsam ein paar Wolken rein. Gegen Abend kann es dann sogar nochmal kurz regnen. Morgen der Sonntag, dafür wieder sehr schön, sehr sonnig, bis 23 Grad die Temperaturen. Und noch kurz der Blick auf die Straßen, jetzt 9:04, geht wirklich schnell, denn normaler Verkehr, alles entspannt, keine Staus, keine Behinderungen, keine Blitzer. Kommt gut und sicher an.
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1: Euer Samstag, heute an einem ganz besonderen Datum. Heute ist der 6.6. und das ist Tag der Organspende. Und wir haben heute Barbara mit bei uns. Sie hat vor 32 Jahren als allererstes Kind hier in Bayern eine neue Leber bekommen.
2: Ich kannte ein gesundes Leben bis dato nicht. Und für mich war es nach der Transplantation überhaupt mal möglich, in die Schule zu gehen, ganztags. Dann auch überhaupt Freundschaften zu pflegen. Ein normales Leben, wie jeder Jugendliche andere auch, der Radl fahren mag, der sich bewegen mag, Geburtstage feiern, das war für mich wieder möglich.
1: Ja, jedes gespendete Organ kann helfen. Mal eine Zahl. Vergangenes Jahr haben in Deutschland knapp 1000 Menschen nach ihrem Tod ein Organ gespendet. Das ist ein neuer Rekord, aber es ist immer noch zu wenig. Einen Überblick dazu hat euer Herzreporter Oliver Urbanke. Oliver, als mögliche Lösung wird ja immer wieder die Widerspruchslösung diskutiert. Wie ist jetzt da der aktuelle Stand?
3: 2020 hat der Bundestag die Widerspruchslösung noch abgelehnt. Jetzt könnte aber noch mal Bewegung in die Sache kommen. Im Herbst hat sich der Bundesrat dafür ausgesprochen und im Bundestag haben sich jetzt einige Abgeordnete zusammengetan, um fraktionsübergreifend erneut für eine Widerspruchslösung ab 2030 zu werben. Dadurch soll es dann deutlich mehr Spenderorgane geben. Organe könnten im Fall einer Widerspruchslösung grundsätzlich entnommen werden, sofern die verstorbene Person zu Lebzeiten nicht ausdrücklich widersprochen hat. Das gilt zum Beispiel schon in Frankreich und Österreich.
1: Und welche Änderungen gab es bisher?
3: Der Bundestag hat verschiedene Maßnahmen beschlossen, um Transplantationen zu vereinfachen und besser zu organisieren. Kritikern geht das aber nicht weit genug. Außerdem gibt es seit 2 Jahren ein Online-Register, in dem Menschen angeben können, ob sie für oder gegen eine Spende ihrer Organe sind. Bisher haben das über 500.000 Menschen genutzt.
1: Dankeschön, Oliver. Heute ist Tag der Organspende. Ich sag euch, ich habe einen Organspendeausweis im Geldbeutel. Überhaupt kein Act für mich, aber vielleicht was ganz Besonderes für jemanden.

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18: Die Nachrichten um 9.30 Uhr, halb 10. Ich bin Martin Zinner. Schönen Samstag. In Bayreuth wird es dieses Jahr wieder einen Christopher Street Day geben. Wie der Verein Queer Bayreuth mitteilt, wird der Aktionstag am 15. August stattfinden. Davor wird es in Bayreuth wieder sogenannte Pride Weeks mit zahlreichen Aktionen geben. Der Bayreuther CSD steht in diesem Jahr unter dem Motto Fortschritt statt Rückschritt. In Deutschland werde der Ton rauer, schreiben die Organisatoren. Sichtbarkeit werde unterdrückt. Straf- und Gewalttaten gegen queere Menschen würden zunehmen. Gerade in Bayreuth gäbe es aber auch Fortschritte. Immer mehr Unternehmen, Vereine und Initiativen würden Kontakt mit dem Verein Queer Bayreuth aufnehmen und Haltung zeigen. Zum CSD in Bayreuth wird es wieder einen großen Demonstrationszug durch die Innenstadt geben. Anschließend ist eine Kundgebung am Ehrenhof geplant. Mehr Informationen zu Programm und Ablauf stehen auf meinwelle.de. Die Lohengrin-Therme legt eine kurze Pause ein. Ab Montag bleibt die Therme geschlossen. Grund ist der jährliche Technikcheck, bei dem die Stadtwerke Bayreuth die Anlage gründlich reinigen, warten und überprüfen. Viele Arbeiten sind nur möglich, wenn die Therme nicht in Betrieb ist. Becken und Filteranlagen werden gereinigt, Pumpen und Leitungen kontrolliert, die Wasseraufbereitung gewartet und Lüftungs- sowie Klimatechnik überprüft. Auch Saunen und Dampfbäder stehen auf dem Programm. Ab dem 20. Juni ist die Therme dann wieder geöffnet. Schlösser, Führungen und jede Menge Geschichte. Morgen wird in ganz Bayern der UNESCO-Welterbetag gefeiert. Auch das markgräfliche Opernhaus in Bayreuth beteiligt sich mit besonderen Angeboten für Besucher. Erstmals mit dabei sind die Königsschlösser von Ludwig II., die seit vergangenem Jahr zum UNESCO-Welterbe gehören. Der Aktionstag steht dieses Mal unter dem Motto Gemeinsam für Frieden und Verständigung. Mehr zum Programm auf meinwelle.de, dort steht der Link. Und dort gibt's auch alle anderen Nachrichten aus der Region nochmal zum Nachlesen. Und dann der Blick aufs Wetter für die Region. Heute Tageshöchstwerte bis 23 Grad. Und dazu ist es richtig schön sonnig. Zumindest jetzt am Vormittag. Richtung Nachmittag ziehen dann ein paar Wolken wieder rein. Dann kann es zum Abend hin sogar auch kurz nochmal regnen. Morgen der Sonntag dafür wieder sehr freundlich. Viel Sonnenschein, ein paar harmlose Quellwolken am Himmel. Und die Temperaturen von so 23, 24 Grad in der Spitze, die halten wir übers ganze Wochenende. Es ist kurz nach 10, wir schauen auf die Straßen und haben keine Meldungen, keine Staus, keine Behinderungen, keine Blitzer. Da ist alles entspannt. Euch eine gute und sichere Fahrt.
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19: Jetzt mit einem Song für alle Mädels, die an diesem Wochenende feiern und freidrehen. Girls Just Wanna Have Fun von der Kultfrau, die jetzt in diesem Juni auch 73 wird, Cindy Lauper. Euch damit ein schönes Wochenende.

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2: Nächste Woche geht's los, dann startet die Fußball-WM 2026. Seid ihr schon in Stimmung? Mal so auf einer Skala von 0 bis 10? Also ich bin so bei einer 7 unterwegs, da geht noch ein bisschen was. Wenn ihr auch noch einen Push braucht, der Kollege Phil Funfack nimmt euch mit ins richtige, freudige Jubel-Fußballzeiten.
3: Vielleicht erinnert sich der ein oder andere, aber vor der WM 2006 steht der deutsche Fußball am Abgrund. Klinsmanns Revolution wankt, bis sein junges Team das Land elektrisiert. Die Doku Mission Sommermärchen zeigt die unerzählte Vorgeschichte und Emotionen hautnah.
4: Da kriegt man heute noch Gänsehaut.
5: Also der deutsche Fußball war in der Krise.
6: Das war wieder mal ein neuer Tiefpunkt.
7: So einen Scheiß, den kann ich nicht mehr hören.
8: Wer soll denn diesen Haufen jetzt trainieren?
9: Okay. Was ist das für ein Typ? Der kam ja von aus dem Nix.
10: Es wird auf keinen Fall so weitergehen wie bislang.
11: Wir müssen Resultate abliefern.
12: Was wollen wir mit Gummibänder?
13: Das habe ich ja noch nie gemacht. Was machen wir hier überhaupt?
14: Und das soll jetzt 22 Monate so weitergehen?
11: Mindestens.
15: Wer soll im deutschen Tor stehen?
16: Oliver Kahn oder doch Jens Lehmann?
17: Da kommt Konkurrenz. Konkurrenz, belebtes Geschäft.
18: Da brennt der Bär.
19: Den hat er!
3: Das war irre, was da los war. Zwanzig Jahre später und wir hoffen, dass wir am nächsten Sommermärchen arbeiten bei der WM 2026. Ein bisschen einen Rückblick aber kriegen wir mit Mission Sommermärchen in der ZDF-Mediathek.

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14: Es ist 10 Uhr, ich bin Angela Kress. In den ersten 5 Monaten dieses Jahres wurden mehr als 1400 Spendenorgane registriert, gut 12% mehr als im Vorjahreszeitraum. Das zeigen Zahlen der Stiftung Organtransplantation und trotzdem reicht das Angebot nicht aus, berichtet Soita Sowali.
15: Im vergangenen Jahr standen rund 8200 Patientinnen und Patienten auf den Wartelisten. Am Ende konnte nicht einmal jeder zweite versorgt werden. Deshalb läuft auch die Debatte über neue Regeln weiter. Eine Gruppe von Bundestagsabgeordneten fordert, dass künftig grundsätzlich jeder Erwachsene als Organspender gilt, außer er widerspricht ausdrücklich.
14: Keine Reformen, keine Sommerpause. Der Bundestag sollte aus Sicht des Verbands der Familienunternehmer die Sommerpause ausfallen lassen, um die geplanten Reformen schnell zu beschließen. Verbandschefin Ostermann befürchtet im Redaktionsnetzwerk Deutschland, dass sonst Einzelmaßnahmen von Interessensgruppen zerpflückt werden und am Ende kaum Entlastungen für Unternehmen und deren Mitarbeiter rauskommen. Die Koalition will aber zumindest in der kommenden Woche ihr angekündigtes Reformpaket konkret anpacken und sich mit Gewerkschaften und Arbeitgebern beraten. Sozialverbände warnen unterdessen, Debatten über höhere Zuzahlungen in der Pflege oder weniger Altersvorsorge machten Betroffenen Angst. Und Angst sei kein guter Begleiter, sagte etwa VdK-Präsidentin Bentele. Papst Leo ist ab heute in Spanien. 6 Tage lang will er in Madrid, Barcelona und auf den Kanarischen Inseln unterwegs sein. Hunderttausende Menschen werden erwartet. Der Vatikan hatte angekündigt, dass der Papst sich auch mit Opfern sexuellen Missbrauchs in katholischen Einrichtungen treffen werde. Opferverbände hatten das gefordert. Elon Musk hat mehr Computerkapazität als seine KI-Aktivitäten brauchen und vermietet deshalb an Konkurrenten. Jetzt gibt es eine Vereinbarung mit Google. Der Konzern wird ab Oktober für rund 3 Jahre jeden Monat 920 Millionen Dollar an Musks Weltraumfirma SpaceX zahlen. Einen ähnlichen Deal gibt es auch mit der KI-Firma Anthropic. Es ist jetzt 9:50 Uhr.
5: Der Blick aufs Wetter für die Region. Ein sehr sonniger Start an diesen Samstag. Aktuelle Temperaturen um die 16 Grad. Wir schaffen heute bis zu 23. Dann im Laufe des Tages ziehen aber ein paar Wolken rein. Richtung Abend kann es dann sogar kurz mal regnen. Die weiteren Aussichten. Morgen der Sonntag. Der ist wieder richtig schön mit viel Sonnenschein und ein paar wirklich harmlosen Quellwolken am Himmel. Zum Montag wird es dann auch wieder angenehm warm. Juni-Temperaturen von 25 Grad sind auf jeden Fall mit drin.
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5: Es ist 9:50 Uhr, das ist der Blick auf die Straßen und da ist alles entspannt. Keine Staus, keine Behinderungen, keine Blitzer. Euch allen eine gute und sichere Fahrt.
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18: Herzerfrischendes Wochenende und der Wochenend-Event-Check, der kommt gleich für euch, wie immer, unser Samstagsritual, damit ihr wisst, wo was geht.

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1: So Freunde, auf geht's ins Wochenende und in Kirmsees ist Feuerwehrfest zum Beispiel. Heute und morgen wird da gefeiert, heute Abend mit Musik und es gibt auch eine schöne Bar. Theaterfans können heute im Römischen Theater in der Eremitage einen ganz wundervollen Abend haben. Die Studiobühne spielt Leonce und Lena. Der Brandenburger Kulturstadel spielt das Kinderstück Gespensterjäger auf eisiger Spur. Ihr könnt euch gern online auch über Tickets informieren. So, Flohmarkt haben wir auch jetzt an diesem Wochenende. Morgen am Sonntag. Da ist Flohmarkt im Tierheim Bayreuth. Dann auch Stadtteilflohmarkt in der Altstadt und Flohmarkt auf dem Sportgelände der Eintracht Bayreuth. Und auch morgen, und das ist halt schon wirklich ein Highlight, das 29. Mainwelle Klößfest bei der Metzgerei in Windlach. Es gibt ein Klößfest Gottesdienst um 10. Aufgetischt wird ab 11. Es gibt auch Live-Musik mit dazu. Und dieses Jahr zum ersten Mal Abendessen und Konzert mit Ö3. Das ist eine Austria Unplugged Band. Ab 17 Uhr, der Eintritt ist frei. Also damit euch ein herzerfrischend schönes und leckeres Wochenende.
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0: 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Schön, dass wir euch durchs Wochenende begleiten dürfen. Ich bin die Julia, hallo. Und ich wette, auf eurer Einkaufsliste für dieses Wochenende stehen auch frische, süße Erdbeeren. Ha? Das habt ihr vielleicht über die kleinen roten Dinger noch nicht gewusst.
1: Warum ist die Erdbeere eigentlich eine Nuss und keine Frucht?
2: Wer bei der Erdbeere mal genauer hinschaut, der erkennt auf dem roten Körper viele kleine gelbe Punkte. Die werden Nüsschen genannt. Und jetzt kommt es noch verrückter. Diese Pünktchen sind die eigentlichen Früchte. Das, was wir essen, das rote Fruchtfleisch, das gehört eigentlich zum Blütenboden der Pflanze. Also das ist die saftige Verpackung der Nüsschen. Und deshalb zählt die Erdbeere aus botanischer Sicht zu den Sammelnussfrüchten.

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17: Die Nachrichten um 10.30 Uhr, halb elf. Ich bin Martin Zinner, schönen Samstag. Viele Jugendliche bewerben sich zurzeit für Ferienjobs in den Sommerferien. Der DGB Oberfranken erinnert deshalb an ein paar wichtige Regeln für Arbeitgeber und Eltern. Der erste Kontakt mit dem Arbeitsmarkt sollte fair, im Rahmen der Gesetze und unter dem Schutz der Gesundheit laufen, heißt das in einer Mitteilung. Grundsätzlich sollte es für jeden Job einen schriftlichen Vertrag geben. Jugendliche unter 18 dürften keine schweren körperlichen oder gefährlichen Tätigkeiten ausüben. Außerdem gelten gesetzliche Grenzen bei den Arbeitszeiten. Volljährige Jobber hätten außerdem einen Anspruch auf den gesetzlichen Mindestlohn. Für Minderjährige sollten gute Tarifregelungen gelten. Ein dreister Diebstahl ist in der Nacht von Dienstag auf Mittwoch in Turnau passiert. Wie die Polizei schreibt, sind Unbekannte auf ein Firmengrundstück in Turnau eingebrochen. Dort haben sie Kupferkabel geklaut und für den Abtransport auch noch einen Anhänger der Firma benutzt. Den haben sie an ihren eigenen Transporter angekuppelt, heißt es. Die Täter haben das Zufahrtstor des Elektrounternehmens aufgebrochen und sind so auf das Gelände gekommen. Sie haben eine Beute von rund 7.000 Euro gemacht. Der Anhänger ist danach wieder aufgetaucht. Ein Fußgänger hat den am Donnerstagnachmittag auf einem Feldweg zwischen den Autobahnanschlussstellen Turnau Ost und Limmersdorf entdeckt. Auf der Luisenburg im Fichtelgebirge findet heute ein Theaterfest statt. Die Veranstalter informieren über die Stücke der laufenden Spielzeit und es gibt Einblicke hinter die Kulissen. Zusätzlich organisiert die Stadt Wunsiedel am Nachmittag einen Empfang für alle neuen Bürgerinnen und Bürger. Wer neu oder wieder nach Wunsiedel gezogen ist, kann um 14 Uhr ins Foyer der Luisenburg-Festspiele kommen. Wunsiedels Bürgermeister Nikolaus Lahofnik.
3: Es ist mir ganz wichtig, dass wenn Menschen nach Wunsiedel ziehen, dass wir sie herzlich aufnehmen, dass wir mit ihnen ins Gespräch kommen und einfach den direkten Kontakt pflegen. Das macht ja auch das Zusammenleben in so einer schönen Kleinstadt wie Wunsiedel aus, dass man eng beieinander ist und direkt ansprechbar ist.
17: Beim Neubürgerempfang bekommen Zugezogene einen Einblick ins Leben und die Besonderheiten der Stadt Wunsiedel. Danach können die Gäste auch noch das Theaterfest besuchen. Und alle Nachrichten gibt's zum Nachlesen auf meinwelle.de. Und es ist der Blick aufs Wetter jetzt für den Samstagvormittag. Sehr sonnig, es ist sehr angenehm. Später dann im Lauf des Tages ziehen immer mehr Wolken rein. Dann Richtung Abend kann es sogar kurz nochmal regnen. Heute Tageshöchstwerte bis 23 Grad. Auch morgen der Sonntag sehr freundlich mit viel Sonne. Paar harmlose Wolken können am Himmel mal auftauchen, aber die stören gar nicht weiter. Und der Montag dann ebenfalls sehr sonnig und mit 25 Grad auch angenehm warm. Der Blick auf die Straßen, jetzt um 10:30 mit der A9 in Fahrt Richtung Berlin. Bitte Vorsicht zwischen Pegnitz und Trockau. Da liegen Gegenstände auf der Autobahn und wir haben einen Blitzer auf der B22 Bayreuth in Fahrt Richtung Speichersdorf auf Höhe Neunkirchen. Euch allen eine gute und sichere Fahrt.
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12: Willkommen im Samstag mit Holunderblütenduft, jetzt so schön im Juni, mit Sonne und mit einem Klassiker, Sister Sledge, jetzt bei uns auf der Playlist. Ich sag Salü, happy Wochenende!

0: Überall hängen schon die Deutschlandfahnen, die Drillerpfeifen. Diese Woche auch an der Supermarktkasse, da gab es die Sammelkarten. Ja, die Fußball-WM, die kommt so langsam bei uns an und die bringt aber auch abseits vom Spielfeld einiges mit, was man so sieht oder was spürbar ist, ob man jetzt selber Fan ist oder nicht. Und wir haben euch gefragt in der Umfrage der Woche, was ist denn so euer Lieblingsnebeneffekt der Weltmeisterschaft?
1: Gute Laune.
2: ja, ich finde manche T-Shirts ganz witzig.
3: Ja, generell einfach, dass man sich mal wieder mit Freunden trifft und vielleicht im Rahmen der WM dann irgendwie grillt oder zusammen halt ein Spiel schaut, weil das Spiel dann meistens zur Nebensache wird und es dann einfach mehr darum geht, dass man wieder zusammen was macht.
4: Der Zusammenhalt wieder, vielleicht mal schauen, ob es den gibt dieses Jahr. Bis jetzt spüre ich noch nichts, deswegen weiß ich nicht.
5: Ja, also ich finde das Check24-Tackle, das war ziemlich cool.
6: Das gute Wetter, was auf uns zukommen wird, vielleicht so ein bisschen Daydrinking und dann Public Viewing auf jeden Fall wichtig.
7: Nee, eigentlich nicht. Also wie der normale Fan, vielleicht Trikot, T-Shirt, aber mehr eigentlich auch nicht.
8: Ich habe mir Deutschland-Trikot, das langt mir.
9: Du hast da Deutschland-Trikot, oder?
0: Ja. Auch wenn man nicht jedes Spiel gesehen haben muss, oder total im Fußballthema drin ist. Die Zeit der Fußball-WM, die ist immer was ganz Besonderes und jeder kann Spaß dran haben, gell? Nächste Woche geht's los am Donnerstag und dann bekommt ihr natürlich das WM-Paket mit allem Wichtigen auch hier bei uns.

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15: Es ist 11 Uhr, ich bin Angela Kress. Es ist wieder Festivalsaison und die Deutsche Umwelthilfe kritisiert die Abfallkonzepte großer deutscher Musikfestivals. Nach einer Umfrage unter den größten 10 heißt es, besonders kritisch ist, dass so viele Einwegverpackungen genutzt werden, Zoe Tassovali berichtet.
16: Auch bei der Mülltrennung auf Festival- und Campingflächen ist demnach noch Luft nach oben. Immerhin, einige Festivals sind laut der Organisation schon auf dem richtigen Weg. Rock am Ring zum Beispiel hat ein Green Camping-Angebot, bei dem deutlich mehr auf Mülltrennung und Mehrwegverpackungen geachtet wird.
15: Heute ist Tag der Organspende. Dazu sind bundesweit Aktionen geplant. Die zentrale Veranstaltung in Leipzig steht unter dem Motto Zeit, Zeichen zu setzen. Ziel ist es, die Bürgerinnen und Bürger zu überzeugen, eine Entscheidung für oder gegen eine Organspende zu treffen. Die Zahl der Organspenden ist zu Beginn des Jahres gestiegen. Von Januar bis Mai wurden etwa 1.400 Organe gespendet, 12% mehr als im Vorjahreszeitraum. Hass, Einschüchterung und Gewalt gegen politische Gegner nehmen einem Bericht zufolge weiter zu. 85.000 politisch motivierte Straftaten wurden im vergangenen Jahr gemeldet, schreibt die Welt am Sonntag und beruft sich auf Zahlen aus den Bundesländern. Nur Rheinland-Pfalz lieferte keine Daten. Damit sei der bisherige Rekord aus 2024 noch einmal übertroffen worden. Sollte die Arbeitszeit flexibler werden? Handwerkspräsident Dittrich ist dafür, für mehrere Jahre eine flexible Wochenarbeitszeit auszuprobieren. Das starre Korsett eines 8-Stunden-Tages halte der Realität nicht mehr stand, sagte er der Neuen Osnabrücker Zeitung. Die Koalition hatte in ihrem Vertrag geschrieben, dass sie eine wöchentliche Höchstarbeitszeit will, statt einer täglichen. Unter anderem Gewerkschaften sind dagegen. Die bayerischen Bundeswehrstandorte Neubiberg bei München und Weiden in der Oberpfalz haben ihre Türen geöffnet. Das ist Teil eines bundesweiten Aktionstags heute, bei dem sich die Bundeswehr an insgesamt 10 Standorten präsentieren will und auch um Personal werben. Im vergangenen Jahr kamen zum Aktionstag laut Bundeswehr insgesamt mehr als 280.000 Menschen. Es ist jetzt 11:15.
17: Und das ist der Blick aufs Wetter für die Region jetzt am Vormittag. Es ist wirklich sehr sonnig. Es ist sehr angenehm. Wir haben Temperaturen bis 23 Grad. Im Laufe des Nachmittags können aber immer mehr Wolken reinziehen und dann Richtung Abend auch wieder einzelne Schauer und Gewitter möglich. Die weiteren Aussichten, morgen der Sonntag, der ist auch wieder sehr freundlich mit viel Sonne und ein paar harmlosen Quellwölkchen am Himmel. Die Tageshöchstwerte am Wochenende immer so um die 23 Grad. Es ist 11:15, das ist der Blick auf die Straßen und wir haben eine Info von der B22, das ist eine Blitzermeldung, Bayreuth in Fahrtrichtung Speichersdorf, auf Höhe Neunkirchen, bitte nicht zu schnell. Euch allen eine gute und sichere Fahrt.
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20: Schönen Sonnensamstag. Heute haben wir ein paar Stunden mit dabei und da rattert dann die Photovoltaikanlage heute. Neu jetzt in diesem Juni, ihr könnt genau das jetzt auch mit dem Nachbarn sharen, also teilen bzw. dem Nachbarn verkaufen. Klingt jetzt erstmal super und easy, wie tatsächlich aber die Praxis aussieht, sprechen wir gleich mal mit einem Experten.

0: wir sind im Juni und seit ein paar Tagen gibt's da auch eine spannende Neuerung für alle Solaranlagenbesitzer unter euch. Ihr dürft nämlich euren erzeugten Strom auch jetzt an den Nachbarn verkaufen. Das klingt ja nach einem super Konzept. Vor allem, weil ja die Einspeisevergütung für Solarstrom auf der Kippe steht. Wir haben mit Stefan Arnold von Carlo Sol, einem Experten für Photovoltaik und Batteriespeicher, gesprochen. Wie einfach oder kompliziert ist das jetzt?
1: Es klingt einfach, Strom zum Nachbarn zu liefern, den man selber erzeugt. Und seit gestern darf man das auch. Kann man's? Da wird's dann kompliziert, denn die ganze Regulatorik und die faktischen Umstände sind einfach sehr, sehr komplex bei der ganzen Sache.
0: Also ein Energy Sharing braucht aber bestimmte Voraussetzungen.
1: Also zuerst muss ich natürlich Energie haben, dass ich die teilen kann. Idealerweise eine eigene Photovoltaikanlage und diese Energie muss gemessen werden. Sowohl bei mir als Teilenden, als auch bei demjenigen, der sie empfängt. In der Regel erfolgt das dann über ein sogenanntes intelligentes Messsystem, im Volksmund auch oft Smart Meter genannt. Und diese Smart Meter sind noch relativ selten. In Deutschland hat man eine Verbreitung von ca. 5%. Zum Vergleich in Österreich haben 95% der Haushalte so einen Smart Meter.
0: Und darüber hinaus?
1: Kommen noch einige regulatorische Voraussetzungen, von denen wir in der Branche noch gar nicht genau wissen, wie sie aussieht. Das heißt, wie wird es verrechnet? Wie wird die Rechnung aussehen müssen? Wie sieht es aus mit Netzentgelten, die ich dennoch bezahlen muss? Weil das Netz dient ja als Träger. Und welche vertraglichen Voraussetzungen muss man erfüllen? Denn ich muss mit meinem Nachbarn dann auch einen Vertrag schließen.
0: Wie lange könnte es dauern, bis das unkompliziert möglich ist?
1: Da kann sich auch jeder schon selber behelfen. Es gibt wettbewerbliche Messstellenbetreiber, die solche intelligenten Messsysteme anbieten. Und in Bayreuth, muss man eine kleine Lanze auch brechen für die Stadtwerke, haben wir die Situation, dass die Stadtwerke solche Zähler auch schon anbieten. Das Zweite, diese regulatorischen Voraussetzungen, da werden jetzt die ersten Konsultationen stattfinden und wir gehen davon aus, dass man frühestens 2028 soweit sein wird.
0: Also wir fassen zusammen, Energy Sharing mit den Nachbarn theoretisch machbar, praktisch sind die Voraussetzungen aber noch nicht da. Super. Beziehungsweise muss man sich einfach selbst drum kümmern und Geld in die Hand nehmen, das ist alles noch nicht ganz so ausgereift. Euer Update an diesem Samstag.

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16: Die Nachrichten um 11.30 Uhr, halb 12. Ich bin Martin Zinner. Schönen Samstag. In Bayreuth wird es dieses Jahr wieder einen Christopher Street Day geben. Wie der Verein Queer Bayreuth mitteilt, wird der Aktionstag am 15. August stattfinden. Davor wird es in Bayreuth wieder sogenannte Pride Weeks mit zahlreichen Aktionen geben. Der Bayreuther CSD steht in diesem Jahr unter dem Motto Fortschritt statt Rückschritt. In Deutschland werde der Ton rauer, schreiben die Organisatoren. Sichtbarkeit werde unterdrückt. Straf- und Gewalttaten gegen queere Menschen würden zunehmen. Gerade in Bayreuth gäbe es aber auch Fortschritte. Immer mehr Unternehmen, Vereine und Initiativen würden Kontakt mit dem Verein Queer Bayreuth aufnehmen und Haltung zeigen. Zum CSD in Bayreuth wird es wieder einen großen Demonstrationszug durch die Innenstadt geben. Anschließend ist eine Kundgebung am Ehrenhof geplant. Mehr Infos zu Programm und Ablauf stehen auf meinwelle.de. Am 15. Juni beginnen die Straßenbauarbeiten zwischen Hubenberg und Weichenfeld. Die Kreisstraße dort hat etliche Risse und Schlaglöcher und wird saniert. Die Bauarbeiten sollen bis zum 26. Juni dauern. Für die Dauer ist die Straße vollgesperrt. Und zwar vom Ortsausgang Hubenberg bis zur kleinen Anhöhe nach der Abzweigung Heroldsberg. Eine Umleitung ist eingerichtet. Der Verkehr läuft dann in beiden Richtungen über Breitenlesau und Nankendorf. Auf der Luisenburg im Fichtelgebirge findet heute ein Theaterfest statt. Die Veranstalter informieren über die Stücke der laufenden Spielzeit und es gibt auch Einblicke hinter die Kulissen. Zusätzlich organisiert die Stadt Wunsiedel am Nachmittag einen Empfang für alle neuen Bürgerinnen und Bürger. Wer neu oder wieder nach Wunsiedel gezogen ist, kann um 14 Uhr ins Foyer der Luisenburg-Festspiele kommen. Wunsiedels Bürgermeister Nikolaus Lahofnik.
14: Es ist mir ganz wichtig, dass wenn Menschen nach Wunsiedel ziehen, dass wir sie herzlich aufnehmen, dass wir mit ihnen ins Gespräch kommen und einfach den direkten Kontakt pflegen. Das macht ja auch das Zusammenleben in so einer schönen Kleinstadt wie Wunsiedel aus, dass man eng beieinander ist und direkt ansprechbar ist.
16: Beim Neubürgerempfang bekommen Zugezogene einen Einblick in das Leben und die Besonderheiten der Stadt Wunsiedel. Danach können die Gäste auch noch das Theaterfest besuchen. Und mehr Nachrichten zum Nachlesen nochmal auf meinwelle.de. Und das ist der Blick aufs Wetter. Mit viel Sonnenschein geht's in dieses Wochenende. Der Samstag ist sehr angenehm. Später dann im Lauf des Nachmittags und Richtung Abend bilden sich dann mehr und mehr Wolken. Und gerade so Richtung Abend können dann auch mal einzelne Regenschauer mit dabei sein. Morgen der Sonntag. Sehr freundlich mit viel Sonne und ein paar harmlosen Wolken. Temperaturen auch da um die 23 Grad. Zum Montag zur neuen Woche schaffen wir sogar bis 25.
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16: Damit 11:30, das ist der Blick auf die Straßen. Wir haben eine aktuelle Meldung, das ist ein Blitzer auf der B22 Bayreuth Richtung Speichersdorf auf Höhe Neunkirchen. Euch allen eine gute und sichere Fahrt.
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70 Jahre ist er geworden und er hat ganz, ganz große Hits abgeliefert. John Robert Cho Cocker mit dem Samstagssound für euch. The Simple Things. Weil es oft die kleinen Dinge sind, die das meiste ausmachen. Schönes Wochenende euch damit.

Einen schönen Samstag euch, das ist die Mainwelle und es ist wirklich ordentlich viel Aperol geflossen gestern Abend in Bindlach. Die Stimmung war super und wir hatten alle einen richtig schönen Abend mit euch und mit unserem Stargast Giovanni.

0: Ja, mir hat es sehr gefallen. Das war super, das war grandios. Ich habe die Karte geschenkt gekriegt von meiner Frau, aber ich bereue es nicht. Ich war sehr gerne da, hat mir sehr gut gefallen.
1: Der macht Stimmung.
2: Und der ist so authentisch.
3: Ganz normaler Mensch. Man denkt immer, Künstler, aber nee, der ist so wie du und ich.
4: Ja, ich finde, er kommt total authentisch rüber durch seine Geschichten aus der Familie, wie er das dem Publikum näher bringt, wie er auch ins Publikum reingeht, mit dem Publikum spielt, finde ich toll.
5: Da freut es unser Tourstart. Wir wollen uns dann am glücklicher aufgeschickt, als ihr angekommen seid. Das ist unser großes, großes Ziel. Und das wollen wir natürlich mit schöner Musik machen, mit Emotionen, mit Liebe, mit Herz, mit ein bisschen Rhythmus.
6: Super, super, super, einwandfrei. Sempre.

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15: Es ist 12 Uhr, ich bin Angela Kress. Heute ist Tag der Organspende. Im Bundestag will eine Gruppe von Abgeordneten einen neuen Anlauf für eine Widerspruchslösung starten. Dann wäre man in der Regel automatisch Spender, außer man widerspricht. Oliver Urbanke berichtet.
16: 2020 hat der Bundestag die Widerspruchslösung noch abgelehnt. Jetzt könnte aber noch mal Bewegung in die Sache kommen. Im Herbst hat sich der Bundesrat dafür ausgesprochen und im Bundestag haben sich jetzt einige Abgeordnete zusammengetan, um fraktionsübergreifend erneut für eine Widerspruchslösung ab 2030 zu werben.
15: Großes politisches Streitthema gerade, die Pläne zur Pflegereform und wo gespart werden soll. Grünen Vizefraktionsvorsitzende Kahn wirft Bundesgesundheitsministerin Warken vor, dass ihre Pläne zulasten von Frauen gehen würden. Wenn professionelle Pflege für immer mehr Menschen unbezahlbar werde, würden viele sie in der Familie organisieren und da leisten Frauen den größten Anteil unbezahlter Sorgearbeit. Immer einen Plan B in der Tasche haben, dazu rät der Ehrenvorsitzende des Fahrgastverbands ProBahn Neuss in der Rheinischen Post mit Blick auf Bahnreisen. Die Bahn nutze etwa Ferienzeiten auch, um Strecken instand zu setzen. Die Süddeutsche Zeitung hatte berichtet, dass von Januar bis Mai im Schnitt gut 100 Fernzüge pro Tag ausgefallen sind oder mit weniger Zugteilen unterwegs waren. Die Bahn selbst nennt niedrigere Zahlen. Der neue FDP-Vorsitzende Kubicki setzt weiter auf Konfrontation, um seine Partei sichtbarer und damit wieder zu einer relevanten Kraft zu machen. Dem Tagesspiegel sagte er außerdem, dass er den Anspruch habe, Sachsen-Anhalt noch drehen zu können. Dort wird im September gewählt. Umfragen sehen die FDP gerade bei etwa 3%, also klar unter der 5%-Hürde. Nach einem Hin und Her können Fans bei der Fußball-WM jetzt doch Wasserflaschen mit in die Stadien nehmen. Zumindest in den USA und in Kanada. Und nur, wenn sie aus weichem Plastik original verschlossen sind und maximal 590 Milliliter fassen. Das hat ein FIFA-Manager mitgeteilt. Zuvor hat es noch geheißen, dass Flaschen auch leere verboten sind. Das hatte für heftige Kritik gesorgt. Es ist jetzt 11:45.
11: Und das ist der Blick auf die Wetterkarten jetzt am Samstagmittag. Wir haben noch ziemlich viel Sonne, aber jetzt im Lauf des Mittags, Nachmittags ziehen auch langsam ein paar mehr Wolken zu uns in die Region. Und Richtung Abend kann es dann auch mal kurz wieder regnen oder sogar einzelne Gewitter geben. Das Ganze bei Tageshöchstwerten bis 23 Grad. Die weiteren Aussichten, auch morgen der Sonntag wieder sehr freundlich. Mit viel Sonne, paar harmlose Wolken können immer mal dabei sein. Temperaturen bis 23, am Montag sogar bis 25 Grad. Das ist der Blick auf die Straßen jetzt um 11:45. Bitte Vorsicht auf der A70 in Fahrtrichtung Bayreuth. Auf Höhe Schirradorf liegen Gegenstände auf der Fahrbahn. Auch die Beschleunigungsspur ist hier blockiert. Dann dauert es ein bisschen länger in Bayreuth, Nürnberger Straße stadtauswärts. Da ist einfach viel los und wir haben noch einen Blitzer auf der B22 Bayreuth in Fahrtrichtung Speichersdorf auf Höhe Neunkirchen. Euch allen eine gute und sichere Fahrt.
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19: Und das hier ist euer Samstagsound Coldplay. Ich finde, wenn ich Coldplay höre, das hat immer so einen Effekt, wie wenn bei mir auch indoor jemand die Lampe anknipst. Vielleicht fühlt ihr das auch. Habt ein schönes Wochenende.

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1: Wir sagen Happy Birthday an die Landjugend Blößen. Heute wird nochmal gefeiert mit einer großen Dirndl- und Lederhosenparty. Hallo, ganz viel Spaß. Heute Morgen sind die fränkischen Heimattage im Gutshof Mengersdorf. Eintritt ist frei. Es gibt regionale Produkte, Handwerkskunst, Schmuck und Holz- und Stoffarbeiten. Das letzte Flinderer Wochenende ist auch angebrochen. Nochmal die 5. Pegnitzer Jahreszeit feiern könnt ihr in Tinos Restaurant jetzt übers Wochenende. Und dran denken, morgen ist das 29. Mainwelle Glößfest bei der Metzgerei in Bindlach. Glößfest Gottesdienst ist um 10, aufgetischt wird ab 11. Es gibt auch Live-Musik dazu. Dieses Jahr zum ersten Mal Abendessen und Konzert mit Ö3. Das ist die Unplugged Austria Band für euch, die spielt. Ab 17 Uhr, Eintritt ist frei. Ihr habt freie Platzwahl und könnt es krachen lassen. Also mit diesen Tipps schon mal schönes Wochenende. Mehr gibt's bei uns auch noch im Netz.
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1: Hallöchen am Samstag. Das ist euer WM-Countdown an diesem Wochenende. Nächste Woche geht's ja los am Donnerstag und wir gucken, was macht die deutsche Elf? Wie geht's den Jungs? Wie bereiten sie sich vor? Sie haben ja heute nochmal ein Testspiel in den USA gegen den Gastgeber am Abend. So, und jetzt gibt's aber erstmal einen Schock für die deutsche Fußballnationalmannschaft, denn Lennart Karl fällt für die WM aus. Der 18-Jährige hat jetzt beim Abschlusstraining sich einen Muskelbündelriss zugezogen im linken Oberschenkel. Das ist natürlich sau ärgerlich. Alles Gute. Jetzt schauen wir trotzdem positiv auf heute Abend. Thomas aus der Sportredaktion, was erwartet der Bundestrainer Julian Nagelsmann von dem Test heute Abend?
2: Grundsätzlich will er die Mannschaft so ein bisschen an die WM-Stimmung ranführen. Darum auch der Test gegen die USA. 60.000 Zuschauer werden in Chicago dabei sein.
3: Es wird, glaube ich, ein sehr spannendes Spiel. Die Mannschaft spielt auch guten Fußball, finde ich, weil sie sehr athletisch sind, haben sehr viel Tiefe in ihrem Spiel.
2: Und das haben die USA gemeinsam mit den Gruppengegnern der deutschen Mannschaft. Also eine wichtige Generalprobe für den Auftakt gegen Curaçao in 8 Tagen.
1: Heute also die Generalprobe vor der Fußball-WM für das deutsche Team. Das Spiel gegen die USA beginnt um 20.30 Uhr, ist bei RTL zu sehen. Ihr bekommt die Updates aber natürlich auch hier bei uns.

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17: 12.30 Uhr, halb eins, einen schönen Samstag, ich bin Martin Zinner. Viele Jugendliche bewerben sich zurzeit für Ferienjobs in den Sommerferien. Der DGB Oberfranken erinnert deshalb an ein paar wichtige Regeln für Arbeitgeber und Eltern. Der erste Kontakt mit dem Arbeitsmarkt sollte fair, im Rahmen der Gesetze und unter dem Schutz der Gesundheit laufen, heißt es in einer Mitteilung. Grundsätzlich sollte es für jeden Job einen schriftlichen Vertrag geben. Jugendliche unter 18 dürften keine schweren körperlichen oder gefährlichen Tätigkeiten ausüben. Außerdem gelten gesetzliche Grenzen bei den Arbeitszeiten. Volljährige Jobber hätten außerdem einen Anspruch auf den gesetzlichen Mindestlohn. Für Minderjährige sollten gute Tarifregelungen gelten. Die Lohngrin-Therme legt eine kurze Pause ein. Ab Montag bleibt die Therme geschlossen. Grund ist der jährliche Technikcheck, bei dem die Stadtwerke Bayreuth die Anlage gründlich reinigen, warten und überprüfen. Viele Arbeiten sind nur möglich, wenn die Therme nicht in Betrieb ist. Becken und Filteranlagen werden gereinigt, Pumpen und Leitungen kontrolliert, die Wasseraufbereitung gewartet und Lüftungs- sowie Klimatechnik überprüft. Auch Saunen und Dampfbäder stehen auf dem Programm. Ab 20. Juni ist die Therme dann wieder offen. Schlösser, Führungen und jede Menge Geschichte. Morgen wird in ganz Bayern der UNESCO-Welterbetag gefeiert. Auch das markgräfliche Opernhaus in Bayreuth beteiligt sich mit besonderen Angeboten für Besucher. Erstmals mit dabei sind die Königsschlösser von Ludwig II., die seit vergangenem Jahr zum UNESCO-Welterbe gehören. Der Aktionstag steht dieses Mal unter dem Motto »Gemeinsam für Frieden und Verständigung«. Mehr zum Programm auf meinwelle.de und dort gibt's auch alle anderen Nachrichten nochmal zum Nachlesen. Und es ist der Blick aufs Wetter für die Region. Jetzt zum Mittag, Nachmittag Sonne und langsam dann auch immer mehr Wolken im Mix. Dann Richtung Abend auch ein bisschen Regen immer wieder mal möglich. Temperaturen bis 23 Grad. In der Nacht, ja, da ziehen immer noch ein paar einzelne Schauer durch, aber die sind dann auch weg. Der Sonntag wird freundlich mit viel Sonne und ein paar harmlosen Wolken. 23 Grad die Temperaturen. Zum Montag schafft man sogar 25.
9: Gerade auf die Straßen. Schaut gut aus. Alles frei. Gute Fahrt.
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15: Willkommen an Bord an diesem Samstag. Ahoi.

0: Schönen Samstag euch. Am Wochenende nehmen wir uns auch immer ein bisschen mehr Zeit für unsere Songs hier auf der Playlist. Ah, diese Lücke, diese entsetzliche Lücke. Das könnte auch das Motto unserer heutigen Songstory sein. Da geht's um eine Lücke in dem Lebenslauf.
1: Mein Name ist Markus Ullmann und heute geht es um einen großen Künstler, dem ein nicht ganz unwichtiger Erfolg noch fehlt.
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1: Woran misst man den Erfolg eines Musikers? Zum Beispiel können wir uns seine Auszeichnungen anschauen. In dieser Kategorie schaut es gut aus. Er ist ein Gott. G-O-T, das steht für Grammy, der wichtigste Musikpreis, Oscar, der wichtigste Filmpreis und Tony, der wichtigste Musicalpreis. All diese Preise hat er zu Hause stehen. Nächste Kategorie, die Konzerte. Sein größtes Konzert hat er in den 80ern vor 160.000 Zuschauern gespielt. Seine Tourneen regelmäßig ausverkauft und er hat am Broadway gespielt. Weit über 200 ausverkaufte Vorstellungen. Viel mehr geht nicht. Kategorie 3. Das Vermögen. Im Dezember 2021 hat er die Rechte an seinen Songs für über eine halbe Milliarde Dollar verkauft. Also auch hier läuft es bestens. Bleibt Kategorie 4. Die Charts. In den Albumcharts ist er eine feste Größe. Aber jetzt kommen wir zu dem Erfolg, der ihm noch fehlt. In seiner Heimat, den USA, ist es ihm tatsächlich noch nie gelungen, einen Nummer-1-Hit in den Singlecharts zu landen. Beste Platzierung, Platz 2. Und die Nummer spielen wir jetzt. Hier ist der Künstler, der fast alles erreicht hat. Hier ist Bruce Springsteen mit Dancing in the Dark.
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11: Es ist 13 Uhr, ich bin Angela Kress. Vor den geplanten Reformberatungen der Bundesregierung wächst der Druck von verschiedenen Seiten. Der Verband der Familienunternehmer fordert im Redaktionsnetzwerk Deutschland, dass der Bundestag auf die Sommerpause verzichtet. Soita Sowali berichtet.
12: Die Familienunternehmer machen sich Sorgen, dass die Reformpläne über den Sommer wieder zerredet werden. Verbandchefin Ostermann fordert deshalb, Reformen noch im August durch den Bundestag zu bringen. Gleichzeitig schlagen auch die Sozialverbände Alarm. Sie warnen vor Einschnitten bei Pflege, Rente oder anderen Sozialleistungen und befürchten, dass viele Menschen das Vertrauen in die Reformpolitik verlieren könnten.
11: Sollte die Arbeitszeit flexibler werden? Handwerkspräsident Dittrich ist dafür, für mehrere Jahre eine flexible Wochenarbeitszeit auszuprobieren. Das starre Korsett eines 8-Stunden-Tages halte der Realität nicht mehr stand, sagte er der Neuen Osnabrücker Zeitung. Die Koalition hatte in ihrem Vertrag geschrieben, dass sie eine wöchentliche Höchstarbeitszeit will, statt einer täglichen. Unter anderem Gewerkschaften sind dagegen. Hass, Einschüchterung und Gewalt gegen politische Gegner nehmen einem Bericht zufolge weiter zu. 85.000 politisch motivierte Straftaten wurden im vergangenen Jahr gemeldet, schreibt die Welt am Sonntag und beruft sich auf Zahlen aus den Bundesländern. Nur Rheinland-Pfalz lieferte keine Daten. Damit sei der bisherige Rekord aus 2024 noch einmal übertroffen worden. Papst Leo hat den russischen Präsidenten Putin zu Verhandlungen mit der Ukraine aufgerufen. Man müsse Druck ausüben, damit Gewalt und Krieg enden und eine Lösung gefunden werde, sagte er auf einem Flug nach Spanien, wie mehrere Medien berichten. Putin hatte zuvor ein direktes Treffen mit dem ukrainischen Präsidenten Selenskyj abgelehnt. Selenskyj hatte das angeboten. Bei der Übertragung von Fußballspielen sind die meisten Fernsehzuschauer nebenbei mit dem Handy beschäftigt. In einer Umfrage für O2 Telefonica sagte nur knapp ein Viertel, dass sie sich voll aufs Spiel konzentrieren. Eine Nebenbeschäftigung zum Beispiel ist Nachrichten schreiben oder lesen. Fußball sei einer der stärksten Treiber für mobile Datennutzung. Es ist jetzt kurz nach eins.
2: Vielen Dank, das ist der Blick aufs Wetter für die Region. Jetzt der Nachmittag mit Wolken und Sonne im Mix. Die Wolken, die werden sich jetzt im Lauf des Nachmittags immer mehr verdichten und gegen Abend kann es dann sogar kurz mal regnen. Auch in der Nacht werden immer mal Schauer durchziehen. Der Sonntag dafür dann morgen wieder freundlich mit viel Sonne und ein paar harmlosen Wolken. 23 Grad sind dann die Temperaturen.
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2: Das ist noch der Blick auf die Straßen und der Blick auf die A70 in Fahrtrichtung Bayreuth. In der Einfahrt Schirradorf ist der Beschleunigungsstreifen blockiert. Da steht ein kaputter LKW. Außerdem noch ein Blitzer B22 Bayreuth Richtung Speichersdorf auf Höhe Neunkirchen. Euch allen eine gute und sichere Fahrt.
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0: und alle heute an diesem Samstag so, ciao ragazzi, oh, wir sind alle noch geflasht vom Abend, die italienische Sommernacht in Bindlach mit unserem Stargast Giovanni Zarella. Wow, das Wetter war perfekt, kaum ging die Musik los, hat sich die allerletzte Wolke vom Himmel verzogen und dann war es wirklich ein wunderschöner lauer Sommerabend. Giovanni selbst hat den Auftritt total geliebt. Es war ja der große Auftakt seiner Deutschlandtour. Wir hatten aber auch eine fantastische Vorband. Pino Barone und Band waren als Support Act für uns in Bindlach auf der Bühne. Die Kolleginnen Michelle und Franzi haben Pino nach seinem Auftritt natürlich gleich nochmal geschnappt und das Mainwelle-Mikro unter die Nase gehalten.
1: Pino, wie war's denn? Wie war der Auftritt gerade?
2: Das war fantastico. Also wir haben echt viel Spaß gehabt und ich glaube das Publikum auch.
1: Ja, war die Stimmung gut?
2: Die war nicht gut, die war Bombe. Una bomba. Die war una bomba. Die Stimmung war massimo, alla grande, una catastrophe bellissima.
1: Total. Du hattest vorhin auf der Bühne Ramazzotti. Was hat's denn damit auf sich?
2: Irgendwann hat es so als Spaß angefangen, dass wir gesagt haben, hey, wenn wir ein Lied von Eros Ramazzotti spielen, dann würden wir auch gerne Ramazzotti trinken. 1, 2, 3, 4, 5 Musiker, unser Tontechniker 6, weil der ist ein vollwertiges Bandmitglied. Und dann hat es mal auf dem Stadtfest war es so, dass sich dann, glaube ich, 7 Leute gleichzeitig angesprochen gefühlt haben. Und da waren irgendwie so 7 mal 6, 42 Ramazzottis da gestanden. Und dann hat sich das den ganzen Abend wiederholt. Ah, wir kommen zum nächsten Song von Ramazzotti. Ihr wisst ja, wir trinken gerne. Und dann irgendwann hat ein Wirt dann eine große 1,5 Liter Flasche hingeschaut.

0: gestellt. Und mit so ganz kleinen Dingen, da haben wir dann am Ende Ramazzotti ausgegeben. Deswegen ist es ein Running Gag.
1: Hat sich bei dir irgendwas verändert, dass du die Vorband von Giovanni warst? Oder dachtest du dir einfach so, ja, mach ich halt mein Ding?
0: Du, für uns war das im Prinzip, ist es ein Job wie jeder andere auch, aber heute war das schon was ganz Besonderes. Und er hat auch, nachdem wir dann runtergekommen sind und wo wir dann mit ihm ein Foto gemacht haben, hat er uns sein Kompliment ausgesprochen. Also er hat gesagt, hey, ihr spielt echt cool. Ich habe das schon gehört, also der hat schon gecheckt, dass wir auch keine so, auf Fränkisch sagt man, wir sind nicht auf der Brennsuppe dahergeschwommen.
1: Gibt's noch was du loswerden willst von heute Abend?
0: Adesso, jetzt gehe ich ins Publikum und feiere mit Giovanni Zarella volle Kanne ab. Ciao amici, liebe Hörer von Radio Mainwelle, ci vediamo la prossima volta. Vielleicht machen wir nächstes Jahr einfach die italienische Nacht.

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1: Euer Samstag, heute an einem ganz besonderen Datum. Heute ist der 6.6. und das ist Tag der Organspende. Und wir haben heute Barbara mit bei uns. Sie hat vor 32 Jahren als allererstes Kind hier in Bayern eine neue Leber bekommen.
2: Ich kannte ein gesundes Leben bis dato nicht. Und für mich war es nach der Transplantation überhaupt mal möglich, in die Schule zu gehen, ganztags. Dann auch überhaupt Freundschaften zu pflegen. Ein normales Leben, wie jeder Jugendliche andere auch, der Radl fahren mag, der sich bewegen mag, Geburtstage feiern, das war für mich wieder möglich.
1: Ja, jedes gespendete Organ kann helfen. Mal eine Zahl. Vergangenes Jahr haben in Deutschland knapp 1000 Menschen nach ihrem Tod ein Organ gespendet. Das ist ein neuer Rekord, aber es ist immer noch zu wenig. Einen Überblick dazu hat euer Herzreporter Oliver Urbanke. Oliver, als mögliche Lösung wird ja immer wieder die Widerspruchslösung diskutiert. Wie ist jetzt da der aktuelle Stand?
3: 2020 hat der Bundestag die Widerspruchslösung noch abgelehnt. Jetzt könnte aber noch mal Bewegung in die Sache kommen. Im Herbst hat sich der Bundesrat dafür ausgesprochen und im Bundestag haben sich jetzt einige Abgeordnete zusammengetan, um fraktionsübergreifend erneut für eine Widerspruchslösung ab 2030 zu werben. Dadurch soll es dann deutlich mehr Spenderorgane geben. Organe könnten im Fall einer Widerspruchslösung grundsätzlich entnommen werden, sofern die verstorbene Person zu Lebzeiten nicht ausdrücklich widersprochen hat. Das gilt zum Beispiel schon in Frankreich und Österreich.
1: Und welche Änderungen gab es bisher?
3: Der Bundestag hat verschiedene Maßnahmen beschlossen, um Transplantationen zu vereinfachen und besser zu organisieren. Kritikern geht das aber nicht weit genug. Außerdem gibt es seit 2 Jahren ein Online-Register, in dem Menschen angeben können, ob sie für oder gegen eine Spende ihrer Organe sind. Bisher haben das über 500.000 Menschen genutzt.
1: Dankeschön, Oliver. Heute ist Tag der Organspende. Ich sag euch, ich habe einen Organspendeausweis im Geldbeutel. Überhaupt kein Act für mich, aber vielleicht was ganz Besonderes für jemand anderen.

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20: 13.30 Uhr, halb zwei, die Nachrichten am Samstagnachmittag. Ich bin Martin Zinner. Wie wird es weitergehen mit dem geplanten Wagner-Jubiläum in Bayreuth? Gestern hat die Stadt überraschend angekündigt, die geplante Festmeile am Wochenende der Festspieleröffnung abzusagen. Aus finanziellen Gründen, wie es aus dem Rathaus heißt. Die Stadt habe aktuell viele andere große und wichtige Projekte, zum Beispiel Schulsanierungen, die Schaffung neuer Kindergarten- und Hortplätze sowie das Klinikum. Die Festmeile wäre eines der Highlights zum Festspieljubiläum gewesen. Die Stadt hat bereits weitere Kürzungen am geplanten Programm angekündigt. Was genau wegfallen soll, ist aber noch nicht bekannt. Die Hintergründe werden noch im Juni Thema im Haupt- und Finanzausschuss und auch in der Vollversammlung des Bayreuther Stadtrats sein. Ende Januar hatte die Stadt ihr Jubiläumsprogramm mit über 150 geplanten Programmpunkten vorgestellt. Ein dreister Diebstahl ist in der Nacht von Dienstag auf Mittwoch in Turnau passiert. Wie die Polizei schreibt, sind Unbekannte auf ein Firmengrundstück in Turnau eingebrochen. Dort haben sie Kupferkabel geklaut und für den Abtransport auch noch einen Anhänger der Firma benutzt. Den haben sie an ihren eigenen Transporter angekuppelt, heißt es. Die Täter haben das Zufahrtstor des Elektrounternehmens aufgebrochen und sind so auf das Gelände gekommen. Sie haben eine Beute von rund 7.000 Euro gemacht. Der Anhänger ist danach wieder aufgetaucht. Ein Fußgänger hat ihn am Donnerstagnachmittag auf einem Feldweg zwischen den Autobahnanschlussstellen Turnau Ost und Limmersdorf entdeckt. Auf der Luisenburg im Fichtelgebirge findet heute ein Theaterfest statt. Die Veranstalter informieren über die Stücke der laufenden Spielzeit und es gibt auch Einblicke hinter die Kulissen. Zusätzlich organisiert die Stadt Wunsiedel am Nachmittag einen Empfang für alle neuen Bürgerinnen und Bürger. Wer neu oder wieder nach Wunsiedel gezogen ist, kann ins Foyer der Luisenburg-Festspiele kommen. Wunsiedels Bürgermeister Nikolas Lahovnik.
21: Es ist mir ganz wichtig, dass wenn Menschen nach Wunsiedel ziehen, dass wir sie herzlich aufnehmen, dass wir mit ihnen ins Gespräch kommen und einfach den direkten Kontakt pflegen. Das macht ja auch das Zusammenleben in so einer schönen Kleinstadt wie Wohnsiedel aus, dass man eng beieinander ist und direkt ansprechbar ist.
20: Beim Neubürgerempfang bekommen Zugezogene einen Einblick ins Leben und die Besonderheiten der Stadt Wohnsiedel. Danach können die Gäste auch noch das Theaterfest besuchen. 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Und damit noch der Blick aufs Wetter für die Region. Jetzt zum Nachmittag nehmen die Wolken langsam mehr und mehr zu. Richtung Abend kann es dann auch kurz mal regnen. Tageshöchstwerte heute bei 23 Grad. In der Nacht ist es erst noch bewölkt, später lösen sich die Wolken dann auf. Und morgen am Sonntag sehr freundlich, viel Sonnenschein, ein paar harmlose Quellwolken am Himmel. Und die Temperaturen, die steigen, besonders auch am Montag zum Wochenstart, dann wieder auf 25 Grad. Damit ist es 13:30, das ist der Blick auf die Straßen und der Blick auf die A70 in Fahrtrichtung Bayreuth. Bitte Vorsicht, die Einfahrt Schirradorf ist blockiert. Da steht ein kaputter LKW auf dem Beschleunigungsstreifen und ein Blitzer auf der B22 Bayreuth Richtung Speichersdorf auf Höhe Neunkirchen. Euch allen eine gute und sichere Fahrt.
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18: Willkommen an Bord an diesem Samstag. Ahoi.

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2: Nächste Woche geht's los, dann startet die Fußball-WM 2026. Seid ihr schon in Stimmung? Mal so auf einer Skala von 0 bis 10? Also ich bin so bei einer 7 unterwegs, da geht noch ein bisschen was. Wenn ihr auch noch einen Push braucht, der Kollege Phil Funfack nimmt euch mit ins richtige, freudige Jubel-Fußballzeiten.
3: Vielleicht erinnert sich der ein oder andere, aber vor der WM 2006 steht der deutsche Fußball am Abgrund. Klinsmanns Revolution wankt, bis sein junges Team das Land elektrisiert. Die Doku Mission Sommermärchen zeigt die unerzählte Vorgeschichte und Emotionen hauten.
4: Da kriegt man heute noch Gänsehaut.
5: Also der deutsche Fußball war in der Krise.
6: Das war wieder mal ein neuer Tiefpunkt.
7: So einen Scheiß, den kann ich nicht mehr hören.
8: Wer soll denn diesen Haufen jetzt trainieren? Morgen.
9: Was ist das für ein Typ? Da kam ja von aus dem Nix.
10: Es wird auf keinen Fall so weitergehen wie bislang.
11: Wir müssen Resultate abliefern.
12: Was wollen wir mit Gummibänder?
13: Das habe ich ja noch nie gemacht. Was machen wir hier überhaupt?
14: Und das soll jetzt 22 Monate so weitergehen.
11: Mindestens.
15: Wer soll im deutschen Tor stehen?
16: Oliver Kahn oder doch Jens Lehmann?
17: Da kommt Konkurrenz.
18: Konkurrenz, belebtes Geschäft.
19: Da brennt der Bär.
20: Den hat er!
21: Das war irre, was da los war.
3: Und wir hoffen, dass wir am nächsten Sommermärchen arbeiten bei der WM 2026. Ein bisschen einen Rückblick aber kriegen wir mit Mission Sommermärchen in der ZDF-Mediathek.

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12: Es ist 14 Uhr. Ich bin Helen Martin. Heute ist Tag der Organspende und der CSU-Politiker Pilsinger warnt davor, bei der Beratung zur Organspende zu kürzen. Der Rheinischen Post sagte er, dass es die Spenderzahlen eher noch senken würde, wenn Ärzte die Beratung nicht mehr abrechnen könnten. Das vom Kabinett auf den Weg gebrachte Sparpaket für die Krankenkassen sieht unter anderem solche Kürzungen vor. Aktuell reichen die gespendeten Organe bei weitem nicht für alle Menschen auf der Warteliste. Großes politisches Streitthema gerade, die Pläne zur Pflegereform und wo gespart werden soll. Grünen-Vize-Fraktionsvorsitzende Kahn wirft Bundesgesundheitsministerin Wagen vor, dass ihre Pläne zulasten von Frauen gehen würden. Wenn professionelle Pflege für immer mehr Menschen unbezahlbar werde, würden viele sie in der Familie organisieren und da leisten Frauen den größten Anteil unbezahlter Sorgearbeit. Keine Reformen, keine Sommerpause. Der Bundestag sollte aus Sicht des Verbands der Familienunternehmer die Sommerpause ausfallen lassen, um die geplanten Reformen schnell zu beschließen. Verbandschefin Ostermann befürchtet im Redaktionsnetzwerk Deutschland, dass sonst Einzelmaßnahmen von Interessengruppen zerpflückt werden und am Ende kaum Entlastungen für Unternehmen und deren Mitarbeiter rauskommen. Beim Musikfestival Rock im Park haben die Sanitäter und Notärzte einiges zu tun. Seit Anreisebeginn am Donnerstag wurden nach Angaben der Rettungskräfte bisher rund 900 Patientinnen und Patienten behandelt, hauptsächlich wegen Schürfwunden, Verstauchungen und allergischen Reaktionen. Die Veranstalter meldeten für gestern rund 80.000 Besucherinnen und Besucher. Für die deutsche Fußballnationalmannschaft steht am Abend die Generalprobe vor dem WM-Start an. 8 Tage vor dem ersten Gruppenspiel gegen Curaçao testet das DFB-Team gegen Co-Gastgeber USA. Pia Wegner berichtet.
5: Mit einem 4:0-Testsieg gegen Finnland ist die deutsche Nationalelf Anfang der Woche in die USA gereist. Und die Statistik, die spricht dafür, dass die WM-Generalprobe dort ähnlich gut verlaufen könnte. 8 der bisher 12 Partien gegen die USA konnte Deutschland gewinnen. Anstoß in Chicago ist um 20.30 Uhr.
12: Es ist jetzt 2:45.
13: Vielen Dank. Das ist der Blick aufs Wetter für die Region. Wir haben jetzt mehr und mehr Wolken am Himmel. Gerade so Richtung Nachmittag werden die zunehmend dichter. Und dann kann es Richtung Abend auch immer mal regnen. Tageshöchstwerte heute bis 23 Grad. Die Nacht erst noch bewölkt, später lockert es dann auf. Und der Sonntag, der ist richtig schön. Mit viel Sonne und ein paar harmlosen Quellwölkchen am Himmel. 23 Grad die Temperatur. Kurz nach zwei dann schon mal auf die Straßen und auf die A9 in Fahrt Richtung Berlin. Es dauert ein paar Minuten länger zwischen Bindlacher Berg und Bad Benneck-Himmelkron. Momentan 5 Minuten Zeitverlust. Ein Blitzer auf der B22 Bayreuth Richtung Speichersdorf auf Höhe Neunkirchen. Euch allen eine gute und sichere Fahrt.
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16: Ich wünsche euch einen wundervollen Samstagnachmittag. Jetzt auch gleich mal mit einem Blick auf unsere Lieblingsevents an diesem Wochenende, damit ihr einen Plan habt, was ihr noch Schönes draus machen könnt.

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1: So, Freunde, auf geht's ins Wochenende und in Kirmsees ist Feuerwehrfest zum Beispiel. Heute und morgen wird da gefeiert, heute Abend mit Musik und es gibt auch eine schöne Bar. Theaterfans können heute im Römischen Theater in der Eremitage einen ganz wundervollen Abend haben. Die Studiobühne spielt Leonce und Lena. Der Brandenburger Kulturstadel spielt das Kinderstück Gespensterjäger auf eisiger Spur. Ihr könnt euch gern online auch über Tickets informieren. So, Flohmarkt haben wir auch jetzt an diesem Wochenende, morgen am Sonntag. Da ist Flohmarkt im Tierheim Bayreuth, dann auch Stadtteilflohmarkt in der Altstadt und Flohmarkt auf dem Sportgelände der Eintracht Bayreuth. Und auch morgen, und das ist halt schon wirklich ein Highlight, das 29. Mainwelle Klößfest bei der Metzgerei in Bindlach. Es gibt ein Klößfest-Gottesdienst um 10, aufgetischt wird ab 11. Es gibt auch Live-Musik mit dazu und dieses Jahr zum ersten Mal Abendessen und Konzert mit Ö3, das ist eine Austria Unplugged Band, ab 17 Uhr, der Eintritt ist frei. Also damit euch ein herzerfrischend schönes und leckeres Wochenende.
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1: Schön, dass wir euch durchs Wochenende begleiten dürfen. Ich bin die Julia, hallo. Und ich wette, auf eurer Einkaufsliste für dieses Wochenende stehen auch frische, süße Erdbeeren. Ha? Das habt ihr vielleicht über die kleinen roten Dinger noch nicht gewusst.
2: Warum ist die Erdbeere eigentlich eine Nuss und keine Frucht?
3: Wer bei der Erdbeere mal genauer hinschaut, der erkennt auf dem roten Körper viele kleine gelbe Punkte. Die werden Nüsschen genannt. Und jetzt kommt es noch verrückter. Diese Pünktchen sind die eigentlichen Früchte. Das, was wir essen, das rote Fruchtfleisch, das gehört eigentlich zum Blütenboden der Pflanze. Also das ist die saftige Verpackung der Nüsschen. Und deshalb zählt die Erdbeere aus botanischer Sicht zu den Sammelnussfrüchten.

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17: Das News-Update um 14:30 Uhr, halb drei. Ich bin Martin Zinner, schönen Samstag. Diese Meldung macht gerade auf Social Media die Runde. Alexander Questel wird vermisst. Er ist der Sohn des Ahorntaler Bürgermeisters Florian Questel. Wie der Vater auf Instagram schreibt, habe Alexander gestern Nachmittag gegen 13:40 Uhr die Wohnung seiner Mutter in Gößweinstein verlassen und ist seitdem nicht mehr zurückgekehrt. Alexander Questel ist 14 Jahre alt, trägt eine hellblaue Hose und schwarze Turnschuhe, außerdem ein blaugrau T-Shirt. Auf Mainwelle-Nachfrage bestätigt die zuständige Polizeidienststelle Ebermannstadt, dass es aktuell eine Vermisstenanzeige gebe. Eine offizielle Öffentlichkeitsfahndung hat die Polizei bis jetzt aber noch nicht herausgegeben. Der Link zum Suchaufruf der Eltern steht auf mainwelle.de. Wer Alexander Questel gesehen hat, soll sich bitte direkt bei den Eltern oder jeder Polizeidienststelle melden. Viele Jugendliche bewerben sich zurzeit für Ferienjobs in den Sommerferien. Der DGB Oberfranken erinnert deshalb an ein paar wichtige Regeln für Arbeitgeber und Eltern. Der erste Kontakt mit dem Arbeitsmarkt sollte fair, im Rahmen der Gesetze und unter dem Schutz der Gesundheit laufen, heißt es in einer Mitteilung. Grundsätzlich sollte es für jeden Job einen schriftlichen Vertrag geben. Jugendliche unter 18 dürfen keine schweren körperlichen oder gefährlichen Tätigkeiten ausüben. Außerdem gelten gesetzliche Grenzen bei den Arbeitszeiten. Volljährige Jobber hätten außerdem einen Anspruch auf den gesetzlichen Mindestlohn. Für Minderjährige sollten gute Tarifregelungen gelten. Ab dem 15. Juni beginnen die Straßenbauarbeiten zwischen Hubenberg und Weichenfeld. Die Kreisstraße dort hat etliche Risse und Schlaglöcher und wird saniert. Die Bauarbeiten dauern bis zum 26. Juni. Für die Dauer ist die Straße vollgesperrt, und zwar vom Ortsausgang Hubenberg bis zur kleinen Anhöhe nach der Abzweigung Herolzberg. Eine Umleitung ist eingerichtet. Der Verkehr läuft dann in beiden Richtungen über Breitenlesau und Nackendorf. Mehr News aus der Region jederzeit zum Nachlesen auf meinwelle.de. Und das ist der Blick aufs Wetter für die Region. Wir haben jetzt einige Wolken am Nachmittag in der Region bei uns. Später dann zum Abend kann es auch immer mal regnen. Im Laufe der Nacht, da klingen die Regenwolken dann aber langsam ab, dann wird es sternenklar. Und der Sonntag eigentlich ganz freundlich. Mit viel Sonnenschein, ein paar harmlosen Quellwölkchen am Himmel, 23 Grad. Und zum Wochenstart am Montag dann sogar bis 25.
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17: Das ist der Blick auf die Straßen um 14:30 mit einer Info von der A9. Fahrt Richtung Nürnberg. Bitte Vorsicht, in der Ausfahrt Schneitach steht ein kaputtes Auto. Die Situation ist ziemlich gefährlich, also passt bitte gut auf, wenn ihr da unterwegs seid. Dann die Gegenrichtung, Fahrt Richtung Berlin zwischen Bindlacher Berg und Bad Benninghimmelkron. Da verliert er momentan knapp 10 Minuten, da staut sich's. Ein Blitzer B22 Bayreuth Richtung Speichersdorf auf Höhe Neunkirchen. Euch allen eine gute und sichere Fahrt.
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18: Schönen Nachmittag euch. Garniert mit vielleicht auch schon ein paar Kirschen und der besten Playlist

0: Überall hängen schon die Deutschlandfahnen, die Drillerpfeifen. Diese Woche auch an der Supermarktkasse, da gab es die Sammelkarten. Ja, die Fußball-WM, die kommt so langsam bei uns an und die bringt aber auch abseits vom Spielfeld einiges mit, was man so sieht oder was spürbar ist, ob man jetzt selber Fan ist oder nicht. Und wir haben euch gefragt in der Umfrage der Woche, was ist denn so euer Lieblingsnebeneffekt der Weltmeisterschaft?
1: Gute Laune.
2: Ja, ich finde manche T-Shirts ganz witzig.
3: Ja, generell einfach, dass man sich mal wieder mit Freunden trifft und vielleicht im Rahmen der WM dann irgendwie grillt oder zusammen halt ein Spiel schaut, weil das Spiel dann meistens zur Nebensache wird und es dann einfach mehr darum geht, dass man wieder zusammen was macht.
4: Der Zusammenhalt wieder, vielleicht mal schauen, ob es den gibt dieses Jahr. Bis jetzt spüre ich noch nichts, deswegen weiß ich nicht.
5: Ja, also ich finde das Check24-Ticket, das war ziemlich cool.
6: Das gute Wetter, was auf uns zukommen wird, vielleicht so ein bisschen Daydrinking und dann Public Viewing auf jeden Fall wichtig.
7: Nee, eigentlich nicht. Also wie der normale Fan, vielleicht Trikot, T-Shirt, aber mehr eigentlich auch nicht.
8: Ich habe mir Deutschland-Trikot, das langt mir.
9: Du hast da Deutschland-Trikot, oder?
0: Ja. Auch wenn man nicht jedes Spiel gesehen haben muss, oder total im Fußballthema drin ist. Die Zeit der Fußball-WM, die ist immer was ganz Besonderes und jeder kann Spaß dran haben, gell? Nächste Woche geht's los am Donnerstag und dann bekommt ihr natürlich das WM-Paket mit allem Wichtigen auch hier bei uns.

schönen Samstag euch. Das ist die Mainwelle und es ist wirklich ordentlich viel Aperol geflossen gestern Abend in Bindlach. Die Stimmung war super und wir hatten alle einen richtig schönen Abend mit euch und mit unserem Stargast Giovanni.

0: Ja, mir hat sehr gefallen. Das war super, das war grandios. Ich habe die Karte geschenkt gekriegt von meiner Frau, aber ich bereue es nicht. Ich war sehr gerne da, hat mir sehr gut gefallen.
1: Der macht Stimmung.
2: Und der ist so authentisch.
3: Ganz normaler Mensch. Man denkt immer, Künstler, aber nee, der ist so wie du und ich.
1: Ja, ich finde, er kommt total authentisch rüber durch seine Geschichten aus der Familie, wie er das dem Publikum näher bringt, wie er auch ins Publikum reingeht, mit dem Publikum spielt, finde ich toll.
4: Da freut es unser Tourstart. Wir wollen uns dann glücklicher nach Hause schicken, als ihr angekommen seid. Das ist unser großes, großes Ziel. Und das wollen wir natürlich mit schöner Musik machen, mit Emotionen, mit Liebe, mit Herz, mit ein bisschen Rhythmus.
5: Super, super, super, einwandfrei.
6: Sempre.

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11: Es ist 15 Uhr. Ich bin Helen Martin. Gerade laufen ja Rock im Park und Rock am Ring. Der Festivalsommer ist also eingeläutet. Festivals bedeuten aber auch immer viel Müll. Und genau das kritisiert die Deutsche Umwelthilfe. Die Organisation will mehr Mehrweg, bessere Mülltrennung und nachhaltigere Sanitärkonzepte. Mehr dazu von Zoe Tassovali.
12: Laut der Deutschen Umwelthilfe fällt bei vielen Veranstaltungen noch viel zu viel Einwegmüll an. Rock am Ring sieht das ein bisschen anders und verweist auf spezielle Campingbereiche mit Fokus auf Nachhaltigkeit und Mülltrennung, zusätzliche Recyclingmaßnahmen und mehr Mehrweggeschirr. Die Umwelthilfe fordert trotzdem, Getränke und Essen künftig komplett in Mehrwegverpackungen auszugeben.
11: Aus Bayern kommt Kritik an den geplanten Sparmaßnahmen in der gesetzlichen Krankenversicherung. Die Gewerkschaft Verdi und die Bayerische Krankenhausgesellschaft haben angekündigt, dass sie am Mittwoch in 6 Städten dagegen protestieren wollen, unter anderem in München und Nürnberg, in Augsburg schon am Dienstag. Die Krankenhausgesellschaft rechnet damit, dass die Pläne ein Milliardenloch in die Haushalte der Kliniken reißen könnte. Wie sieht's eigentlich hinter den Kulissen bei der Bundeswehr aus? Das kann man sich heute selbst mal anschauen, und zwar beim Tag der Bundeswehr. Schon zum Mittag haben zehntausende Menschen Kasernen, Forschungseinrichtungen und Übungsgelände besucht. Auch Kanzler Merz war dabei. Er hat den Luftwaffenstützpunkt in Lage bei Rostock besucht. Verteidigungsminister Pistorius war in Neubiberg bei München. Er hat sich über das große Interesse der Bürgerinnen und Bürger gefreut. Wer 4 Jahre Abgeordneter oder Abgeordnete im Bundestag ist, bekommt so hohe Altersbezüge wie der Durchschnittsverdiener nach 28 Jahren Renteneinzahlung. Das berichtet das Redaktionsnetzwerk Deutschland und beruft sich dabei auf Daten der wissenschaftlichen Dienste des Bundestags. Die Linksfraktion fordert deshalb, dass Abgeordnete auch in die gesetzliche Rentenversicherung einbezogen werden. Nach gut 2 Wochen Behandlung in der Berliner Charité ist der an Ebola erkrankte US-Amerikaner entlassen worden. Der Mann hatte sich im Kongo angesteckt und war seit dem 20. Mai in einer Sonderisolierstation behandelt worden. Seit dem 30. Mai ist kein Virus mehr bei ihm nachgewiesen worden. Es ist jetzt 3:15.
13: Und das ist der Blick auf die aktuellen Temperaturen in der Region. Wolken und Sonne im Mix bei 22 Grad. Und Richtung Abend, da kann es dann auch mal den ein oder anderen Regenschauer hier bei uns in der Region geben. In der Nacht, da lockern dann die Wolken ganz langsam auf. Die zweite Nachthälfte ist sternenklar. Und der Sonntagmorgen richtig schön. Mit viel Sonne und ein paar harmlosen Wolken. 23 Grad die Spitzenwerte. Am Montag schaffen wir 25. Und das ist der Blick auf die Straßen. Wir haben eine Info von der A9, Fahrt Richtung Nürnberg. Bitte Vorsicht in der Ausfahrt Schneitach, steht ein kaputtes Auto. Momentan eine gefährliche Situation, bitte gut aufpassen. Ein Blitzer auf der B22, Bayreuth Richtung Speichersdorf auf Höhe Neunkirchen. Euch allen eine gute und sichere Fahrt.
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16: Schönen Sonnensamstag. Heute haben wir ein paar Stunden mit dabei und da rattert dann die Photovoltaikanlage heute. Neu jetzt in diesem Juni, ihr könnt genau das jetzt auch mit dem Nachbarn sharen, also teilen bzw. dem Nachbarn verkaufen. Klingt jetzt erstmal super und easy, wie tatsächlich aber die Praxis aussieht, sprechen wir gleich mal mit einem Experten.

0: So, wir sind im Juni und seit ein paar Tagen gibt es da auch eine spannende Neuerung für alle Solaranlagenbesitzer unter euch. Ihr dürft nämlich euren erzeugten Strom auch jetzt an den Nachbarn verkaufen. Das klingt ja nach einem super Konzept. Vor allem, weil ja die Einspeisevergütung für Solarstrom auf der Kippe steht. Wir haben mit Stefan Arnold von Carlos Sol, einem Experten für Photovoltaik und Batteriespeicher, gesprochen. Wie einfach oder kompliziert ist das jetzt?
1: Es klingt einfach, Strom zum Nachbarn zu liefern, den man selber erzeugt. Und seit gestern darf man das auch. Kann man's? Da wird's dann kompliziert, denn die ganze Regulatorik und die faktischen Umstände sind einfach sehr, sehr komplex bei der ganzen Sache.
0: Also ein Energy Sharing braucht aber bestimmte Voraussetzungen.
1: Also zuerst muss ich natürlich Energie haben, dass ich die teilen kann. Idealerweise eine eigene Photovoltaikanlage und diese Energie muss gemessen werden. Sowohl bei mir als Teilenden, als auch bei demjenigen, der sie empfängt. In der Regel erfolgt das dann über ein sogenanntes intelligentes Messsystem, im Volksmund auch oft Smart Meter genannt. Und diese Smart Meter sind noch relativ selten. In Deutschland hat man eine Verbreitung von ca. 5%. Zum Vergleich in Österreich haben 95% der Haushalte so einen Smart Meter.
0: Und darüber hinaus?
1: Kommen noch einige regulatorische Voraussetzungen, von denen wir in der Branche noch gar nicht genau wissen, wie sie aussieht. Das heißt, wie wird es verrechnet? Wie wird die Rechnung aussehen müssen? Wie sieht es aus mit Netzentgelten, die ich dennoch bezahlen muss? Weil das Netz dient ja als Träger. Und welche vertraglichen Voraussetzungen muss man erfüllen? Denn ich muss mit meinem Nachbarn dann auch einen Vertrag schließen.
0: Wie lange könnte es dauern, bis das unkompliziert möglich ist?
1: Da kann sich auch jeder schon selber behelfen. Es gibt wettbewerbliche Messstellenbetreiber, die solche intelligenten Messsysteme anbieten. Und in Bayreuth, muss man eine kleine Lanze auch brechen für die Stadtwerke, haben wir die Situation, dass die Stadtwerke solche Zähler auch schon anbieten. Das Zweite, diese regulatorischen Voraussetzungen, da werden jetzt die ersten Konsultationen stattfinden.

0: finden. Und wir gehen davon aus, dass man frühestens 2028 soweit sein wird.
1: Also wir fassen zusammen. Energy Sharing mit den Nachbarn theoretisch machbar. Praktisch sind die Voraussetzungen aber noch nicht da. Super. Beziehungsweise muss man sich einfach selbst drum kümmern und Geld in die Hand nehmen. Das ist alles noch nicht ganz so ausgereift. Euer Update an diesem Samstag.

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12: Um 15.30 Uhr, halb vier, mit Martin Zinner einen schönen Samstag. In Bayreuth wird es dieses Jahr wieder einen Christopher Street Day geben. Wie der Verein Queer Bayreuth mitteilt, wird der Aktionstag am 15. August stattfinden. Davor wird es in Bayreuth wieder sogenannte Pride Weeks mit zahlreichen Aktionen geben. Der Bayreuther CSD steht in diesem Jahr unter dem Motto Fortschritt statt Rückschritt. In Deutschland werde der Ton rauer, schreiben die Organisatoren. Sichtbarkeit werde unterdrückt, Straf- und Gewalttaten gegen queere Menschen würden zunehmen. Gerade in Bayreuth gäbe es aber auch Fortschritte. Immer mehr Unternehmen, Vereine und Initiativen würden Kontakt mit dem Verein Queer Bayreuth aufnehmen und Haltung zeigen. Zum CSD in Bayreuth wird es wieder einen großen Demonstrationszug durch die Innenstadt geben. Anschließend ist eine Kundgebung am Ehrenhof geplant. Mehr Infos zum Programm und zum Ablauf stehen auf meinwelle.de. Die Lohngrin-Therme legt eine kurze Pause ein. Ab Montag bleibt die Therme geschlossen. Grund ist der jährliche Technikcheck, bei dem die Stadtwerke Bayreuth die Anlage gründlich reinigen, warten und überprüfen. Viele Arbeiten sind nur möglich, wenn die Therme nicht in Betrieb ist. Becken und Filteranlagen werden gereinigt, Pumpen und Leitungen kontrolliert, die Wasseraufbereitung gewartet und Lüftungs- sowie Klimatechnik überprüft. Auch Saunen und Dampfbäder stehen auf dem Programm. Ab 20. Juni ist die Therme dann wieder geöffnet. Auch in diesem Jahr wird es zum Mainwelle-Klößfest morgen in Bindlach einen Gottesdienst unter freiem Himmel geben. Ab 10 Uhr auf der Festwiese am Steig. Mit dabei Pfarrer Edmund Grömer.
13: Wir werden einen Gottesdienst feiern, einen ordentlichen, schönen Freiluftgottesdienst. Und da freue ich mich schon drauf. Ist immer eine spannende Sache, wenn man ins Open Air hinausgeht. Kommen die Leute, kommen sie nicht.
12: Grömer ist sich sicher, dass die Leute kommen werden. Schon im letzten Jahr war der Klößfest-Gottesdienst sehr gut besucht, trotz des damals regnerischen Wetters. Der Gottesdienst beginnt um 10, ab 11 steigt dann auf dem Festgelände das Mainwelle-Klößfest. Dann schauen wir noch kurz aufs Wetter für die Region. Jetzt haben wir Wolken und Sonne im Mix den ganzen Nachmittag bei uns. Dann später, Richtung Abend, kann es auch mal den ein oder anderen Regenschauer geben. Die weiteren Aussichten. Morgen, da ist es ziemlich freundlich, die Sonne kommt länger raus. Bei ein paar harmlosen Quellwölkchen am Himmel. Der Montag dann auch nochmal sehr sonnig mit 25 Grad in der Spitze. Zum Dienstag schon wieder wechselhafter. Damit ist es kurz nach 3:30. Dann schauen wir noch auf die Straßen. Vorsicht bitte auf der A9 in Fahrtrichtung Nürnberg. In der Ausfahrt Schneitach. Ein kaputtes Auto. Gefährliche Situation momentan in der Ausfahrt. Bitte gut aufpassen. Ein Blitzer noch auf der B22 Bayreuth Richtung Speichersdorf auf Höhe Neunkirchen. Euch eine gute und sichere Fahrt.
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0: Und alle heute an diesem Samstag so, ciao ragazzi, oh, wir sind alle noch geflasht vom Abend. Die italienische Sommernacht in Bindlach mit unserem Stargast Giovanni Zarrella. Wow, das Wetter war perfekt. Kaum ging die Musik los, hat sich die allerletzte Wolke vom Himmel verzogen. Und dann war es wirklich ein wunderschöner, lauer Sommerabend. Giovanni selbst hat den Auftritt total geliebt. Es war ja der große Auftakt seiner Deutschland-Tour. Wir hatten aber auch eine fantastische Vorband. Pino Barone und Band waren als Support-Act für uns in Bindlach auf der Bühne. Die Kolleginnen Michelle und Franzi haben Pino nach seinem Auftritt natürlich gleich nochmal geschnappt und das Mainwelle-Mikro unter die Nase gehalten.
1: Pino, wie war's denn? Wie war der Auftritt gerade?
2: Das war fantastico. Also wir haben echt viel Spaß gehabt und ich glaube das Publikum auch.
1: Ja, war die Stimmung gut?
2: Die war nicht super, nicht gut, die war Bombe. Una bomba. Die war una bomba. Die Stimmung war massimo, alla grande, una catastrophe, bellissima.
1: Total. Du hattest vorhin auf der Bühne Ramazzotti. Was hat's denn damit auf sich?
2: Irgendwann hat es so als Spaß angefangen, dass wir gesagt haben, hey, wenn wir ein Lied von Eros Ramazzotti spielen, dann würden wir auch gerne Ramazzotti trinken. 1, 2, 3, 4, 5 Musiker, unser Tontechniker 6, weil der ist ein vollwertiges Bandmitglied. Und dann hat es mal auf dem Stadtfest war es so, dass sich dann, glaube ich, 7 Leute gleichzeitig angesprochen gefühlt haben. Und da waren irgendwie so 7 mal 6, 42 Ramazzottis da gestanden. Und dann hat sich das den ganzen Abend wiederholt. Ah, wir kommen zum nächsten Song von Ramazzotti. Ihr wisst ja, wir trinken gerne. Und dann irgendwann hat ein Wirt dann eine große 1,5 Liter Flasche hingestellt. Und mit so ganz kleinen Dingen haben wir dann am Ende Ramazzotti ausgegeben. Deswegen ist es ein Running Gag.
1: Hat sich bei dir irgendwas verändert, dass du die Vorband von Giovanni warst oder dachtest du dir einfach so, ja, mach ich halt mein Ding?
2: Du, für uns war das im Prinzip, ist es ein Job wie jeder andere auch, aber heute war das schon was ganz Besonderes. Und er hat auch, nachdem wir dann runtergekommen sind und wo wir dann mit ihm ein Foto gemacht haben, hat er uns sein Kompliment ausgesprochen. Also er hat gesagt, hey, ihr spielt echt cool. Ich habe das schon gehört, also der hat schon gecheckt, dass wir auch keine so, auf Fränkisch sagt man, wir sind nicht auf der Brennsuppe dahergeschwommen.
1: Gibt's noch was du loswerden willst von heute Abend?
2: Adesso, jetzt gehe ich ins Publikum und feiere mit Giovanni Zarrella volle Kanne ab. Ciao amici, liebe Hörer von Radio Mainwelle, ci vediamo la prossima volta. Vielleicht machen wir nächstes Jahr einfach die italienische Nacht.

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9: Es ist 16 Uhr. Ich bin Helen Martin. Es gibt ein bisschen mehr Hoffnung für viele schwerkranke Menschen. In den ersten 5 Monaten des Jahres wurden in Deutschland mehr als 1.400 Organe gespendet, gut 12% mehr als im Vorjahreszeitraum. Aber trotzdem, die Zahl der Spenden reicht weiter nicht aus. Sojta Sovali.
10: Der leichte Anstieg bei den Spenden dürfte die Diskussion über neue Regeln trotzdem weiter anheizen. Denn in Deutschland gilt bisher nur jemand als Organspender, der zu Lebzeiten zustimmt oder dessen Angehörige nach dem Tod ihr Einverständnis geben. In vielen anderen europäischen Ländern ist das anders. Dort gilt grundsätzlich jeder als Spender, solange er nicht widerspricht.
9: Bekommt die schwarz-rote Koalition die nötigen Reformen hin? In Umfragen sagen viele Bürger nein. Kanzler Merz ist aber trotzdem zuversichtlich. Die schwarz-rote Koalition habe die Kraft und die Geschlossenheit für einen Aufbruch, so Merz beim Landesparteitag der CDU Mecklenburg-Vorpommerns. Er hat auf die Pläne zur Digitalisierung und Entbürokratisierung verwiesen. Papst Leo ist zu Besuch in Spanien. In Madrid wurde er vom spanischen Königspaar empfangen. Auf dem Programm stehen heute noch der Besuch eines Obdachlosenheims und eine Gebetswache mit mehreren hunderttausend Gläubigen im Bernabeu-Stadion. Auf dem Hinflug hatte Leo Russlands Präsident Putin kritisiert, weil der Verhandlungen über einen Waffenstillstand in der Ukraine abgelehnt hatte. Linke Aktivisten haben AfD-Politiker in Heidenheim beim Frühstück im Hotel gestört und eine Protestbotschaft serviert. Ein Hakenkreuz aus veganem Hackfleisch. Zu der Aktion haben sich Aktivisten aus dem Umfeld des Zentrums für politische Schönheit bekannt. Die Polizei prüft jetzt den Verdacht des Verwendens von Kennzeichen verfassungswidriger Organisationen. Eigentlich hatte die FIFA Wasserflaschen in den WM-Stadien in den USA und Kanada verboten, das jetzt aber wieder zurückgezogen. Mehr als 590 Milliliter darf die Plastikflasche aber nicht fassen, auch wiederverwendbare Flaschen sind verboten. An dem ursprünglichen Verbot hatte es viel Kritik gegeben, weil es während der WM so heiß werden soll. Es ist jetzt 4:15.
11: Das ist der Blick aufs Main-Welle-Wetter. Es kann jetzt zum Nachmittag und zum Abend hin immer mal kurz regnen bei uns in Bayreuth und der Region. Die restliche Zeit ist es einfach bewölkt, im Mix mit einzelnen sonnigen Abschnitten. Jetzt ist es ein ziemlich wechselhafter Samstagnachmittag. Heute Nacht ist es erst noch bewölkt, später in der zweiten Nachthälfte lockern die Wolken dann ganz langsam auf. Der Sonntag wird richtig schön, mit viel Sonnenschein und Temperaturen bis 23 Grad. Ein paar harmlose Wolken am Himmel vielleicht, aber die stören gar nicht weiter. Auch der Montag richtig schön, bis zu 25 Grad, ab Dienstag wieder wechselhaft.
12: Hallo auf die Straßen. Es gibt immer noch die Meldung von der A7 Fulda Richtung Würzburg zwischen Gersfeld in der Rhön und Wartbrückenau. 8 Kilometer Stau, 30 Minuten dauert es hier gerade länger. Gute Fahrt.
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13: Der Blick auf die aktuellen Nachrichten aus Bayreuth und der Region. Ich bin Martin Zinner. Schönen Samstag. Diese Meldung macht gerade auf Social Media die Runde. Alexander Questel wird vermisst. Er ist der Sohn des Ahorntaler Bürgermeisters Florian Questel. Wie der Vater auf Instagram schreibt, habe Alexander gestern Nachmittag gegen 13.40 Uhr die Wohnung seiner Mutter in Gößweinstein verlassen und ist seitdem nicht mehr zurückgekehrt. Alexander Questel ist 14 Jahre alt. Er trägt eine hellblaue Hose und schwarze Turnschuhe. Außerdem ein blaugraues T-Shirt. Auf Mainwelle-Nachfrage bestätigt die zuständige Polizeidienststelle Ebermannstadt, dass es aktuell eine Vermisstenanzeige gebe. Eine offizielle Öffentlichkeitsfahndung hat die Polizei bis jetzt aber noch nicht herausgegeben. Der Link zum Suchaufruf der Eltern steht auf mainwelle.de. Wer Alexander Questel gesehen hat, soll sich bitte direkt bei den Eltern oder jeder Polizeidienststelle melden. Wie wird es weitergehen mit dem geplanten Wagner-Jubiläum in Bayreuth? Gestern hat die Stadt überraschend angekündigt, die geplante Festmeile am Wochenende der Festspieleröffnung abzusagen. Aus finanziellen Gründen, wie es aus dem Rathaus heißt. Die Stadt habe aktuell viele andere große und wichtige Projekte, zum Beispiel Schulsanierungen, die Schaffung neuer Kindergarten- und Hortplätze sowie das Klinikum. Die Festmeile wäre eines der Highlights zum Festspieljubiläum gewesen. Die Stadt hat bereits weitere Kürzungen am geplanten Programm angekündigt. Was genau wegfallen soll, ist aber noch nicht bekannt. Die Hintergründe werden noch im Juni Thema im Haupt- und Finanzausschuss und auch in der Vollversammlung des Bayreuther Stadtrats sein. Ende Januar hatte die Stadt ihr Jubiläumsprogramm mit über 150 geplanten Programmpunkten vorgestellt. Und auch in diesem Jahr wird es zum Mainwelle-Klößfest morgen in Bindlach einen Gottesdienst unter freiem Himmel geben. Ab 10 Uhr auf der Festwiese am Steig. Mit dabei Pfarrer Edmund Krömer.
14: Wir werden einen Gottesdienst feiern, einen ordentlichen, schönen Freiluftgottesdienst. Und da freue ich mich schon drauf. Ist immer eine spannende Sache, wenn man ins Open Air hinausgeht. Kommen die Leute, kommen sie nicht.
13: Grömer ist sich sicher, dass die Leute kommen werden. Schon im letzten Jahr war der Klößfest-Gottesdienst sehr gut besucht, trotz des damals regnerischen Wetters. Der Gottesdienst beginnt um 10, ab 11 steigt dann auf dem Festgelände das Klößfest. Und es ist noch ein ganz kurzer Blick aufs Mainwelle-Wetter. Wechselhaft ist es jetzt. Am Nachmittag Wolken und Sonne im Mix. 23 Grad die Temperaturen und ganz vereinzelt kann es vielleicht auch mal kurz regnen. Die weiteren Aussichten. Im Lauf der Nacht, da ziehen die Regenwolken langsam weiter. Dann kommt morgen am Sonntag die Sonne wieder raus bei 23 Grad. Wird eigentlich ganz angenehm. Am Montag bis zu 25 Grad. Am Dienstag dann schon wieder wechselhafter.
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7: Es ist 17 Uhr. Ich bin Helen Martin. Über 100.000 Menschen sind heute zum Tag der Bundeswehr gekommen. Bei verschiedenen Standorten von Heer, Luftwaffe und Marine gab es einen Blick hinter die Kulissen. Verteidigungsminister Pistorius hat zu diesem Anlass einen stärkeren Zusammenhalt von Gesellschaft und Truppe beschworen. Es habe in den vergangenen Jahren wenig Raum für Begegnungen gegeben, so Pistorius beim Besuch der Universität der Bundeswehr in Neubiberg bei München. Das ändere sich durch solche Tage. Seit Mai 2025 hat es über 50.000 unerlaubte Einreisen nach Deutschland gegeben. Diese Bilanz hat jetzt die Bundespolizei gezogen. Rund 37.000 Menschen wurden demnach direkt an der Grenze zurückgewiesen. Bundesinnenminister Dobrindt hatte die Grenzkontrollen nach seinem Amtsantritt verschärft. Zuvor waren sie von seiner Amtsvorgängerin Faeser bereits auf alle deutschen Landesgrenzen ausgeweitet worden. Gut 2 Wochen war er in der Berliner Charité behandelt worden. Jetzt ist der US-Amerikaner aus dem Krankenhaus entlassen worden. Der Arzt hatte sich in der Demokratischen Republik Kongo infiziert. Mehr dazu von Ursula Winkler.
8: Als der US-Arzt in die Charité kam, war er sehr geschwächt. Auch seine Frau und die 4 Kinder kamen als Hochrisikokontakte in die Klinik. Die Familie des Arztes hatte keine Symptome. Seit einer Woche konnte auch beim Vater kein Virus mehr nachgewiesen werden. Der Arzt war zuvor im Kongo tätig. Dort ist der Ebola-Ausbruch weiter schwer einzudämmen. Er dankte dem Charité-Team, sagte aber auch, seine Gedanken seien bei den Menschen im Kongo.
7: In Nürnberg ist Rock im Park in vollem Gange. Die Sanitäterinnen und Sanitäter hatten bisher gut zu tun auf dem Festival. Über 900 Menschen wurden schon behandelt, hauptsächlich wegen Schürfwunden, Verstauchungen oder allergischen Reaktionen. Eine Besucherin hatte aus Versehen den Verschluss von einer Getränkedose verschluckt. Ihr wurde empfohlen, damit aber besser ins Krankenhaus zu gehen. Noch 8 Tage, dann startet die deutsche Fußballnationalmannschaft in die WM mit dem ersten Gruppenspiel gegen Curaçao. Heute Abend steht die Generalprobe an. Im letzten Testspiel geht's gegen Co-Gastgeber USA. Anpfiff in Chicago ist um 20.30 Uhr unserer Zeit. Es ist jetzt 5:15.
9: Das ist der Blick aufs Mainwelle-Wetter. Es kann jetzt zum Nachmittag und zum Abend hin immer mal kurz regnen bei uns in Bayreuth und der Region. Die restliche Zeit ist es einfach bewölkt, im Mix mit einzelnen sonnigen Abschnitten. Jetzt ist es ein ziemlich wechselhafter Samstagnachmittag. Heute Nacht ist es erst noch bewölkt, später in der zweiten Nachthälfte lockern die Wolken dann ganz langsam auf. Der Sonntag wird richtig schön, mit viel Sonnenschein und Temperaturen bis 23 Grad. Ein paar harmlose Wolken am Himmel vielleicht, aber die stören gar nicht weiter. Auch der Montag richtig schön, bis zu 25 Grad, ab Dienstag wieder wechselhaft.
10: Hallo auf die Straßen. Es gibt eine Meldung von der A7 Fulda Richtung Würzburg zwischen Gersfeld in der Rhön und Bad Brückenau. 7 Kilometer Stau, 15 Minuten dauert es hier länger. Gute Fahrt.
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16: Der Blick auf die aktuellen Nachrichten aus Bayreuth und der Region. Ich bin Martin Zinner, schönen Samstag. Diese Meldung macht gerade auf Social Media die Runde. Alexander Questel wird vermisst. Er ist der Sohn des Ahorntaler Bürgermeisters Florian Questel. Wie der Vater auf Instagram schreibt, habe Alexander gestern Nachmittag gegen 13.40 Uhr die Wohnung seiner Mutter in Gößweinstein verlassen und ist seitdem nicht mehr zurückgekehrt. Alexander Questel ist 14 Jahre alt, er trägt eine hellblaue Hose und schwarze Turnschuhe, außerdem ein blaugraues T-Shirt. Auf Mainwelle-Nachfrage bestätigt die zuständige Polizeidienststelle Ebermannstadt, dass es aktuell eine Vermisstenanzeige gebe. Eine offizielle Öffentlichkeitsfahndung hat die Polizei bis jetzt aber noch nicht herausgegeben. Der Link zum Suchaufruf der Eltern steht auf meinwelle.de. Wer Alexander Questel gesehen hat, soll sich bitte direkt bei den Eltern oder jeder Polizeidienststelle melden. Wie wird es weitergehen mit dem geplanten Wagner-Jubiläum in Bayreuth? Gestern hat die Stadt überraschend angekündigt, die geplante Festmeile am Wochenende der Festspieleröffnung abzusagen. Aus finanziellen Gründen, wie es aus dem Rathaus heißt. Die Stadt habe aktuell viele andere große und wichtige Projekte, zum Beispiel Schulsanierungen, die Schaffung neuer Kindergarten- und Hortplätze sowie das Klinikum. Die Festmeile wäre eines der Highlights zum Festspieljubiläum gewesen. Die Stadt hat bereits weitere Kürzungen am geplanten Programm angekündigt. Was genau wegfallen soll, ist aber noch nicht bekannt. Die Hintergründe werden noch im Juni Thema im Haupt- und Finanzausschuss und auch in der Vollversammlung des Bayreuther Stadtrats sein. Ende Januar hatte die Stadt ihr Jubiläumsprogramm mit über 150 geplanten Programmpunkten vorgestellt. Und auch in diesem Jahr wird es zum Mainwelle-Klößfest morgen in Bindlach einen Gottesdienst unter freiem Himmel geben. Ab 10 Uhr auf der Festwiese am Steig. Mit dabei Pfarrer Edmund Grömer.
17: Wir werden einen Gottesdienst feiern, einen ordentlichen, schönen Freiluftgottesdienst. Und da freue ich mich schon drauf. Ist immer eine spannende Sache, wenn man ins Open Air hinausgeht. Kommen die Leute, kommen sie nicht.
16: Grömer ist sich sicher, dass die Leute kommen werden. Schon im letzten Jahr war der Klößfest-Gottesdienst sehr gut besucht, trotz des damals regnerischen Wetters. Der Gottesdienst beginnt um 10, ab 11 steigt dann auf dem Festgelände das Klößfest. Und es ist noch ein ganz kurzer Blick aufs Mainwelle-Wetter. Wechselhaft ist es jetzt. Am Nachmittag Wolken und Sonne im Mix, 23 Grad die Temperaturen und ganz vereinzelt kann es vielleicht auch mal kurz regnen. Die weiteren Aussichten. Im Lauf der Nacht, da ziehen die Regenwolken langsam weiter. Dann kommt morgen am Sonntag die Sonne wieder raus bei 23 Grad. Wird eigentlich ganz angenehm. Am Montag bis zu 25 Grad. Am Dienstag dann schon wieder wechselhafter.
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8: Es ist 18 Uhr. Ich bin Helen Martin. Kann die Bundesregierung Deutschland modernisieren? Kanzler Merz hat Zweifel daran zurückgewiesen. Beim Landesparteitag der CDU Mecklenburg-Vorpommern hat er betont:
9: Ich persönlich bin davon überzeugt, dass wir in Deutschland die Kraft für die notwendigen Reformen haben. Und ich sage auch, die Koalition in Berlin hat die Kraft und die notwendige Geschlossenheit. Ich bin jedenfalls sicher, dass wir die gegenwärtigen Schwierigkeiten überwinden können.
8: Er sei zuversichtlich, dass Deutschland in relativ kurzer Zeit schon ganz anders aussehen könne, so Merz weiter. Die Reformen beschäftigen auch den Verband der Familienunternehmer. Der fordert, dass deshalb die Sommerpause im Bundestag ausfallen sollte. Stattdessen solle man eben über die Reformen beraten und die entsprechenden Gesetze beschließen. Darüber berichtet das Redaktionsnetzwerk Deutschland. Die Befürchtung, verschiedene Interessengruppen könnten die einzelnen Maßnahmen zerpflücken, sodass am Ende kaum Entlastungen für die Unternehmen und ihre Mitarbeiter rauskommen. Nach wie vor gibt es in Deutschland viel politisch motivierte Kriminalität. Die Welt am Sonntag hat recherchiert, dass die Zahl der Delikte letztes Jahr einen neuen Höchststand erreicht hat. Demnach haben die Behörden mindestens 85.000 politisch motivierte Straftaten registriert. Den stärksten Zuwachs gab es bei linksextremen Straftaten. Die größte Gefahr geht weiterhin vom Rechtsextremismus aus. Der Papst hat seine einwöchige Spanienreise begonnen. Zum Auftakt wurde er vom spanischen Königspaar in Madrid empfangen. In einer Rede hat der Pontifex den Spaniern für die Einhaltung des Völkerrechts gedankt. Das Land setze sich für Frieden und Solidarität zwischen den Völkern ein. Spaniens Regierung hatte den Angriff der USA und Israels auf den Iran kritisiert. Zum Tennis. Mira Andreeva hat das French Open-Finale in Paris gewonnen. Die 19-jährige Russin hat sich gegen die Polin Maja Chalinska durchgesetzt und damit ihren ersten Grand-Slam-Titel geholt. Und zum Fußball. Da steht am Abend das letzte Testspiel der deutschen Nationalmannschaft vor der WM an. Gegner ist Co-Gastgeber USA. Anpfiff ist um 20.30 Uhr. Es ist jetzt kurz nach 6. Im Laufe des Abends lassen die Schauer, die wir noch haben, nach. Die verziehen sich Richtung Osten. Die Nacht wird dann teils klar. Im Süden kommen aber wieder neue Schauer. Dazu sinken die Temperaturen auf 13 bis 8 Grad. Morgen schaut's ähnlich aus wie heute. Sonne, Wolken, teils böiger Wind und an den Alpen wieder vereinzelt Schauer und Gewitter. Dazu gibt's 19 bis 25 Grad. Hallo auf die Straßen. Wir schauen einmal auf die A3 Nürnberg Richtung Passau. Bei der Ausfahrt Rosenhof hat es einen Unfall mit mehreren Verletzten gegeben. Deswegen ist die Ausfahrt gesperrt. A9 Nürnberg Richtung Berlin zwischen dem Kreuz Nürnberg und Lauf. Auch hier hat es einen Unfall gegeben. Die Polizei regelt den Verkehr. Und wir schauen noch auf die B14 Pilsen Richtung Nürnberg zwischen Rückersdorf und der A3 Nürnberg Beringersdorf. Auch hier hat es einen Unfall mit mehreren Fahrzeugen gegeben. Allen unterwegs eine gute und vor allem eine sichere Fahrt.
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11: Ich bin Helen Martin. Kann die Bundesregierung Deutschland modernisieren? Kanzler Merz hat Zweifel daran zurückgewiesen. Beim Landesparteitag der CDU Mecklenburg-Vorpommern hat er betont:
12: Ich persönlich bin davon überzeugt, dass wir in Deutschland die Kraft für die notwendigen Reformen haben. Und ich sage auch, die Koalition in Berlin hat die Kraft und die notwendige Geschlossenheit. Ich bin jedenfalls sicher, dass wir die gegenwärtigen Schwierigkeiten überwinden können.
11: Er sei zuversichtlich, dass Deutschland in relativ kurzer Zeit schon ganz anders aussehen könne, so Merz weiter. Die Reformen beschäftigen auch den Verband der Familienunternehmer. Der fordert, dass deshalb die Sommerpause im Bundestag ausfallen sollte. Stattdessen solle man eben über die Reformen beraten und die entsprechenden Gesetze beschließen. Darüber berichtet das Redaktionsnetzwerk Deutschland. Die Befürchtung, verschiedene Interessengruppen könnten die einzelnen Maßnahmen zerpflücken, sodass am Ende kaum Entlastungen für die Unternehmen und ihre Mitarbeiter rauskommen. Das waren die Nachrichten um 5:30. Im Laufe des Abends lassen die Schauer, die wir noch haben, nach. Die verziehen sich Richtung Osten. Die Nacht wird dann teils klar. Im Süden kommen aber wieder neue Schauer. Dazu sinken die Temperaturen auf 13 bis 8 Grad. Morgen schaut's ähnlich aus wie heute. Sonne, Wolken, teils böiger Wind und an den Alpen wieder vereinzelt Schauer und Gewitter. Dazu gibt's 19 bis 25 Grad.
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14: Es ist 19 Uhr. Ich bin Helen Martin. Der Vorsprung der AfD zur Union ist in einer aktuellen Umfrage noch mal größer geworden. Die Partei steht in der neuesten INSA-Umfrage für die Bild bei 29% und die Union bei 21%. Ursula Winkler hat die Details.
15: Die übrigen Parteien blieben in der Umfrage bei ihren Werten. Die SPD bei 12, die Grünen bei 14 und die Linke bei 11%. FDP und BSW würden mit jeweils 3% den Einzug in den Bundestag verpassen. In einer weiteren Bildumfrage sinken auch die persönlichen Werte von Kanzler Merz weiter. 77% der Befragten sind mit ihm unzufrieden.
14: Ob Heer, Luftwaffe oder Marine. In ganz Deutschland haben heute Standorte der Bundeswehr ihre Türen für Besucherinnen und Besucher geöffnet. Heute war nämlich Tag der Bundeswehr. Verteidigungsminister Pistorius hat sich über das Interesse gefreut. Gleichzeitig hat er den Tag genutzt, um einen stärkeren Zusammenhalt von Gesellschaft und Truppe zu beschwören. Es habe in den vergangenen Jahren wenig Raum für Begegnungen gegeben. Das ändere sich durch solche Veranstaltungen, so Pistorius. In Berlin ist der Ebola-Patient aus der Charité entlassen worden. Wie die Klinik mitgeteilt hat, ist er in einem guten Gesundheitszustand. Seit einer Woche sei das Virus bei ihm nicht mehr nachgewiesen worden. Der Mann, ein US-Amerikaner, hatte sich in der Demokratischen Republik Kongo infiziert. Dort hatte er als Arzt gearbeitet. Zehntausende Menschen feiern an diesem Wochenende bei Rock im Park in Nürnberg. Und da fällt natürlich auch viel Müll an. Die Deutsche Umwelthilfe hat jetzt die Abfallkonzepte von großen Musikfestivals kritisiert, zum Beispiel, weil es zu viel Einwegmüll geben würde. Außerdem fordert die Organisation bessere Mülltrennung und nachhaltigere Sanitärkonzepte. Die erste Runde des Fußball-DFB-Pokals ist ausgelost worden. Unter anderem muss der amtierende Pokalsieger, der FC Bayern, gegen den Zweitliga-Aufsteiger Osnabrück ran. Borussia Dortmund trifft auf den Sieger des Landespokals Hamburg, HEBC Hamburg. Pokalfinalist Stuttgart bekommt's mit Hansa Rostock zu tun und RB Leipzig spielt in Runde 1 gegen den SV Eintracht Trier aus der Regionalliga Südwest. Es ist jetzt kurz nach 7. Im Laufe des Abends lassen die Schauer, die wir noch haben, nach. Die verziehen sich Richtung Osten. Die Nacht wird dann teils klar. Im Süden kommen aber wieder neue Schauer. Dazu sinken die Temperaturen auf 13 bis 8 Grad. Morgen schaut's ähnlich aus wie heute. Sonne, Wolken, teils böiger Wind und an den Alpen wieder vereinzelt Schauer und Gewitter. Dazu gibt's 19 bis 25 Grad. Hallo auf die Straßen. A3 Nürnberg Richtung Passau. Die Ausfahrt Rosenhof ist nach einem Unfall gesperrt. Dann die B14 Pilsen Richtung Nürnberg. Zwischen Rückersdorf und der A3 Nürnberg-Beringersdorf. Auch hier hat es einen Unfall mit mehreren Fahrzeugen gegeben. Auch hier gibt es eine Sperrung. Und noch die B26 Schweinfurt Richtung Bamberg. Zwischen Eltmann und Vierett 7 Kilometer zähfließender Verkehr. Hier dauert es eine Viertelstunde länger. Allen unterwegs eine gute und vor allem eine sichere Fahrt.
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6: Ich bin Helen Martin. Der Vorsprung der AfD zur Union ist in einer aktuellen Umfrage noch mal größer geworden. Die Partei steht in der neuesten INSA-Umfrage für die Bild bei 29% und die Union bei 21%. Ursula Winkler hat die Details.
7: Die übrigen Parteien blieben in der Umfrage bei ihren Werten. Die SPD bei 12, die Grünen bei 14 und die Linke bei 11%. FDP und BSW würden mit jeweils 3% den Einzug in den Bundestag verpassen. In einer weiteren Bild-Umfrage sinken auch die persönlichen Werte von Kanzler Merz weiter. 77% der Befragten sind mit ihm unzufrieden.
6: Ob Heer, Luftwaffe oder Marine. In ganz Deutschland haben heute Standorte der Bundeswehr ihre Türen für Besucherinnen und Besucher geöffnet. Heute war nämlich Tag der Bundeswehr. Verteidigungsminister Pistorius hat sich über das Interesse gefreut. Gleichzeitig hat er den Tag genutzt, um einen stärkeren Zusammenhalt von Gesellschaft und Truppe zu beschwören. Es habe in den vergangenen Jahren wenig Raum für Begegnungen gegeben. Das ändere sich durch solche Veranstaltungen, so Pistorius. Das waren die Nachrichten um 9:30. Im Laufe des Abends lassen die Schauer, die wir noch haben, nach. Die verziehen sich Richtung Osten. Die Nacht wird dann teils klar. Im Süden kommen aber wieder neue Schauer. Dazu sinken die Temperaturen auf 13 bis 8 Grad. Morgen schaut's ähnlich aus wie heute. Sonne, Wolken, teils böiger Wind und an den Alpen wieder vereinzelt Schauer und Gewitter. Dazu gibt's 19 bis 25 Grad.
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1: Es ist 20 Uhr. Ich bin Helen Martin. Vor rund einem Jahr hatte Innenminister Dobrindt die Grenzkontrollen intensiviert. Die Bundespolizei hat seit Mai 2025 über 50.000 unerlaubte Einreisen nach Deutschland festgestellt. Rund 37.000 Personen seien zurückgewiesen worden, heißt es. Ursula Winkler berichtet.
2: Vor der Verschärfung der Grenzkontrollen sind nur Menschen ohne Asylgesuch zurückgewiesen worden oder wenn sie eine Wiedereinreisesperre hatten. Inzwischen sollen alle Asylbewerber zurückgewiesen werden, es sei denn, sie sind krank, schwanger oder hilfsbedürftig. Minister Dobrindt hält die Kontrollen für wirkungsvoll. Sie wurden vorerst bis Mitte September verlängert.
1: Immer wieder hängt in der Bundesregierung der Haussegen schief. Kanzler Merz ist trotzdem zuversichtlich, dass die geplanten Sozialreformen beschlossen werden. Die Koalition habe die Kraft und die notwendige Geschlossenheit, so Merz auf dem CDU-Landesparteitag in Mecklenburg-Vorpommern. Er sei zuversichtlich, dass Deutschland schon wieder in relativ kurzer Zeit ganz anders aussehen könne. Zum Auftakt seiner Spanienreise ist Papst Leo in Madrid vom spanischen Königspaar empfangen worden. In einer ersten Rede hat der Pontifex Spanien außerdem für die Einhaltung des Völkerrechts und des Multilateralismus gedankt. In den nächsten Tagen wird der Papst noch Barcelona und die Kanarischen Inseln besuchen. Immer einen Plan B in der Hinterhand haben. Das rät der Fahrgastverband Pro Bahn allen, die in diesem Sommer mit dem Zug unterwegs sind. Der Ehrenvorsitzende des Verbands, Neuss, hat der Rheinischen Post gesagt, dass sich Bahnfahrerinnen und Fahrer auf viele Umleitungen, längere Fahrzeiten und ausgefallene Züge einstellen müssten. Die Bahn nutze die Ferienzeit nämlich für diverse Instandsetzungsmaßnahmen. Die erste Runde des Fußball-DFB-Pokals ist ausgelost worden. Der amtierende Pokalsieger, der FC Bayern München, muss gegen den Zweitliga-Aufsteiger Osnabrück ran. Augsburg spielt in Runde 1 gegen Cottbus, ebenfalls ein Zweitliga-Aufsteiger. Der 1. FC Nürnberg trifft auf den Drittligisten Viktoria Köln und Greuther Fürth bekommt es mit dem Zweitliga-Konkurrenten aus Bochum zu tun. Es ist jetzt kurz nach 8.
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1: Es ist 21 Uhr. Ich bin Helen Martin. Zehntausende Menschen haben heute den Bundeswehr-Aktionstag genutzt, um einen der 10 Standorte zu besuchen, die mitgemacht haben. Verteidigungsminister Pistorius war an der Universität der Bundeswehr in Neubiberg bei München. Der SPD-Politiker hat betont:
2: Der Tag der Bundeswehr zeigt, was unsere Frauen und Männer leisten, was sie können, wer sie sind. Er zeigt aber auch, die Bundeswehr gehört in die Mitte der Gesellschaft.
1: Der Tag der Bundeswehr soll außerdem auch junge Menschen für den neuen Wehrdienst anwerben. Der Vorsprung der AfD zur Union ist in einer aktuellen Umfrage nochmal größer geworden. Die Partei steht in der neuesten INSA-Umfrage für die Bild bei 29%, die Union bei 21%. Die anderen Parteien bleiben bei ihren Werten, die SPD bei 12, die Grünen bei 14 und die Linke bei 11%. Außerdem ist die Beliebtheit von Kanzler Merz weiter gesunken. 77% der Befragten sind mit ihm unzufrieden. In Berlin ist der Ebola-Patient aus der Charité entlassen worden. Wie die Klinik mitgeteilt hat, ist er in einem guten Gesundheitszustand. Seit einer Woche sei das Virus bei ihm nicht mehr nachgewiesen worden. Der Mann, ein US-Amerikaner, hatte sich in der Demokratischen Republik Kongo infiziert. Dort hatte er als Arzt gearbeitet. In Nürnberg ist Rock im Park in vollem Gange. Die Sanitäterinnen und Sanitäter hatten bisher gut zu tun auf dem Festival. Über 900 Menschen wurden schon behandelt, hauptsächlich wegen Schürfwunden, Verstauchungen oder allergischen Reaktionen. Eine Besucherin hatte aus Versehen den Verschluss von einer Getränkedose verschluckt. Ihr wurde empfohlen, damit aber besser ins Krankenhaus zu gehen. Die erste Runde des Fußball-DFB-Pokals ist ausgelost worden. Der amtierende Pokalsieger, der FC Bayern München, muss gegen den Zweitliga-Aufsteiger Osnabrück ran. Augsburg spielt in Runde 1 gegen Cottbus, ebenfalls ein Zweitliga-Aufsteiger. Der erste FC Nürnberg fährt zum Drittligisten Viktoria Köln und Greuther Fürth hat den Zweitliga-Konkurrenten aus Bochum zu Gast. Es ist jetzt kurz nach 9.
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1: Es ist 22 Uhr, ich bin Joshua Heise. Wir schaffen das. Dieser Satz hat die Ära Merkel geprägt. Heute hat ihn auch ihr Nachfolger Kanzler Merz gesagt. Auf dem CDU-Landesparteitag in Mecklenburg-Vorpommern wollte er damit zeigen, er ist zuversichtlich, was die anstehenden Sozialreformen angeht. Mehr dazu von Ursula Winkler.
2: Kanzler Merz zeigt sich überzeugt, die Koalition hat die Kraft für die notwendigen Reformen, trotz aller Unterschiede. Er sei sich sicher, dass Deutschland in relativ kurzer Zeit ganz anders aussehen könne. Die Koalition plant bis zum Sommer ein Riesenreformpaket zu Steuern, Arbeitsmarkt, Rente und Bürokratieabbau. Bei der Umsetzung gibt es aber noch Meinungsverschiedenheiten.
1: Ob Heer, Luftwaffe oder Marine, in ganz Deutschland haben heute Standorte der Bundeswehr ihre Türen für Besucherinnen und Besucher geöffnet. Es war nämlich Tag der Bundeswehr. Verteidigungsminister Pistorius hat das genutzt, um einen stärkeren Zusammenhalt von Gesellschaft und Truppe zu beschwören. Es habe in den vergangenen Jahren wenig Raum für Begegnungen gegeben. Das ändere sich durch solche Veranstaltungen, so Pistorius. Nach gut 2 Wochen Behandlung in der Berliner Charité ist der an Ebola erkrankte US-Amerikaner aus der Klinik entlassen worden. Der Mann hatte sich in der Demokratischen Republik Kongo angesteckt. Seit dem 30. Mai sei kein Virus mehr bei ihm nachgewiesen worden. Sein Gesundheitszustand sei gut, heißt es von der Charité. Zehntausende Menschen feiern an diesem Wochenende bei Rock im Park in Nürnberg. Und da fällt natürlich auch viel Müll an. Die Deutsche Umwelthilfe hat jetzt die Abfallkonzepte von großen Musikfestivals kritisiert, zum Beispiel, weil es zu viel Einwegmüll geben würde. Außerdem fordert die Organisation bessere Mülltrennung und nachhaltigere Sanitärkonzepte. Die erste Runde des DFB-Pokals ist ausgelost worden. Der amtierende Pokalsieger der FC Bayern München muss gegen den Zweitliga-Aufsteiger Osnabrück ran. Augsburg spielt in Runde 1 gegen Cottbus, ebenfalls ein Zweitliga-Aufsteiger. Der erste FC Nürnberg fährt zum Drittligisten Viktoria Köln und Greuther Fürth hat den Zweitliga-Konkurrenten aus Bochum zu Gast. Es ist jetzt kurz nach 10.
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1: Es ist 23 Uhr, ich bin Joshua Heise. Die WM kann losgehen. Im letzten Testspiel vor der Fußball-Weltmeisterschaft in Nordamerika hat die deutsche Nationalmannschaft mit 2:1 gegen Mitgastgeber USA gewonnen. Die Tore erzielten Kai Havertz und Leroy Sané, der anstelle des verletzten Lennart Kahl eingesetzt wurde. Das erste Gruppenspiel der DFB-Elf ist am 14. Juni gegen Curaçao. In den ersten 5 Monaten des Jahres sind in Deutschland mehr als 1.400 Organe gespendet worden, gut 12% mehr als im Vorjahreszeitraum. Trotzdem reicht die Zahl der Spenden weiter nicht aus, Zoe Tassovali berichtet.
2: Der leichte Anstieg bei den Spenden dürfte die Diskussion über neue Regeln trotzdem weiter anheizen. Denn in Deutschland gilt bisher nur jemand als Organspender, der zu Lebzeiten zustimmt oder dessen Angehörige nach dem Tod ihr Einverständnis geben. In vielen anderen europäischen Ländern ist das anders. Dort gilt grundsätzlich jeder als Spender, solange er nicht widerspricht.
1: Die AfD hat ihren Abstand zur Union laut der neuesten INSA-Studie weiter ausgebaut und liegt jetzt bei 29%, 8 Punkte vor der Kanzlerpartei. Bei den anderen Parteien gab es keine Bewegung. Die SPD stagniert bei 12%, die Grünen bei 14 und die Linke bei 11%. BSW und FDP kämen weiter nicht ins Parlament. Der Verband der Familienunternehmer fordert, dass der Bundestag keine Sommerpause macht. Verbandschefin Ostermann will laut Redaktionsnetzwerk Deutschland die Reformgesetze zu Steuern, Arbeitsmarkt und Rente noch im August verabschiedet sehen. CDU-Politiker Bilger hält dagegen, das Kabinett arbeite den Sommer durch, zudem könnten Ausschüsse jederzeit zu Sondersitzungen zusammenkommen. Die erste Runde des Fußball-DFB-Pokals ist ausgelost worden. Unter anderem muss der amtierende Pokalsieger FC Bayern gegen den Zweitliga-Aufsteiger Osnabrück ran. Borussia Dortmund trifft auf den Sieger des Landespokals HEBC Hamburg. Pokalfinalist Stuttgart bekommt's mit Hansa Rostock zu tun und RB Leipzig spielt in Runde 1 gegen den SV Eintracht Trier aus der Regionalliga Südwest. Es ist jetzt 11:15.
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1: Es ist 0 Uhr, ich bin Joshua Heise. Die deutsche Fußballnationalmannschaft hat die Generalprobe für die WM in Nordamerika überstanden. 2:1 hieß es am Ende gegen Mitgastgeber USA im heißen Soldier Field von Chicago. Getroffen haben Kai Havertz und Leroy Sané, der für den verletzten Lennart Kahl eingesprungen ist. Richtig los geht die WM für die DFB-Elf am 14. Juni gegen Curaçao. Eigentlich sollte laut Koalitionsvertrag das BAföG erhöht werden. Wegen knapper Kassen könnte das jetzt aber flach fallen. Der Chef der Jungen Union Winkel schlägt nun vor, die Renten zum 1. Juli statt um 4,2 nur um 3% anzuheben, damit das BAföG erhöht und das Elterngeld nicht gekürzt wird. Das Problem, die Rentenanpassung ist gesetzlich festgelegt und lässt sich nicht einfach ändern. Der Vorsprung der AfD zur Union ist nochmal größer geworden. Die Partei steht in der neuesten INSA-Umfrage für die Bild bei 29% und die Union bei 21%. Ursula Winkler hat die Details.
2: Die übrigen Parteien blieben in der Umfrage bei ihren Werten. Die SPD bei 12, die Grünen bei 14 und die Linke bei 11%. FDP und BSW würden mit jeweils 3% den Einzug in den Bundestag verpassen. In einer weiteren Bild-Umfrage sinken auch die persönlichen Werte von Kanzler Merz weiter. 77% der Befragten sind mit ihm unzufrieden.
1: Ein medizinischer Notfall hat eine Maschine der Lufthansa am Nachmittag zu einer ungeplanten Zwischenlandung in Stuttgart gezwungen. Der Flieger war auf dem Weg von Frankfurt nach Venedig. Es ging dann aber schnell weiter. Nach Konzernangaben ist die Maschine am Abend am Zielflughafen Venedig gelandet. Details zu dem betroffenen Fluggast wurden nicht genannt. Zum Helfen gekommen und mit einer Armbrust bedroht. Das ist Sanitätern in Burgau im Landkreis Günzburg passiert. Die Helfer waren gerade dabei, ein gestürztes Familienmitglied zu versorgen, als ein 31-Jähriger in eine psychische Ausnahmesituation geriet und die Waffe zückte. Der Mann wurde festgenommen und in ein Bezirkskrankenhaus gebracht. Es ist jetzt 12:15.
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1: Es ist 1 Uhr, ich bin Joshua Heise. Die WM kann losgehen. Im letzten Testspiel vor der Fußball-Weltmeisterschaft in Nordamerika hat die deutsche Nationalmannschaft mit 2:1 gegen Mitgastgeber USA gewonnen. Die Tore erzielten Kai Havertz und Leroy Sané, der anstelle des verletzten Lennart Kahl eingesetzt wurde. Das erste Gruppenspiel der DFB-Elf ist am 14. Juni gegen Curaçao. Immer wieder hängt in der Bundesregierung der Haussegen schief. Kanzler Merz ist trotzdem zuversichtlich, dass die geplanten Sozialreformen beschlossen werden. Die Koalition habe die Kraft und die notwendige Geschlossenheit, so Merz auf dem CDU-Landesparteitag in Mecklenburg-Vorpommern. Er sei zuversichtlich, dass Deutschland schon wieder in relativ kurzer Zeit ganz anders aussehen könne. Vor rund einem Jahr hatte Innenminister Dobrindt die Grenzkontrollen intensiviert. Die Bundespolizei hat seit Mai 2025 über 50.000 unerlaubte Einreisen nach Deutschland festgestellt. Rund 37.000 Personen seien zurückgewiesen worden, heißt es. Ursula Winkler berichtet.
2: Vor der Verschärfung der Grenzkontrollen sind nur Menschen ohne Asylgesuch zurückgewiesen worden oder wenn sie eine Wiedereinreisesperre hatten. Inzwischen sollen alle Asylbewerber zurückgewiesen werden, es sei denn, sie sind krank, schwanger oder hilfsbedürftig. Minister Dobrindt hält die Kontrollen für wirkungsvoll. Sie wurden vorerst bis Mitte September verlängert.
1: Zum Auftakt seiner Spanienreise ist Papst Leo XIV. In Madrid vom spanischen Königspaar empfangen worden. In einer ersten Rede dankte der Pontifex Spanien außerdem für die Einhaltung des Völkerrechts und des Multilateralismus. In den nächsten Tagen wird Leo noch nach Barcelona und auf die Kanarischen Inseln reisen. 100 Meter in 9,98 Sekunden. Das hat der Hamburger Sprinter Owen Ansah bei der Sparkassengala in Regensburg geschafft und hat damit den bisherigen deutschen Rekord, der ebenfalls von ihm stammt, um eine Hundertstel Sekunde unterboten. Es ist jetzt kurz nach eins.
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